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1: Es ist 3.
0: Und jetzt geht's gemütlich durch die Nacht.

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1: Es ist 4 Uhr.
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1: Es ist 5 Uhr. Ich bin Tina Golatrella. Guten Morgen.
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1: Im vergangenen Jahr sind so viele Menschen hingerichtet worden wie seit 44 Jahren nicht mehr. Die Menschenrechtsorganisation Amnesty International spricht von 2700. Drei Viertel der Hinrichtungen ließ der iranische Staat vornehmen. Nachdem gestern in der Nähe Leipzigs ein Tiger ausgebrochen ist, fordert nun die Tierrechtsorganisation Petra strengere Regeln. In einigen Bundesländern sei die private Haltung von Tigern oder Löwen noch erlaubt. Die Gesetzgebung müsse deshalb verschärft werden. Der Tiger war aus einer privaten Haltung entkommen. Ein 73-Jähriger wurde verletzt. Die Polizei erschoss das Tier später. Trotz einer Verlängerung der Waffenruhe hat die israelische Armee gestern den Süden Libanons angegriffen. Nach Angaben der libanesischen Behörden wurden dabei mindestens 6 Menschen getötet. Laut Israel hatte zuvor die Hisbollah-Miliz rund 200 Geschosse auf Israel abgefeuert.
0: Sport.
1: Am letzten Spieltag der Schweizer Fußballmeisterschaft gewinnt der FC Lugano gleich 4:0 gegen den FC Basel. Damit sichert sich Lugano den dritten Tabellenplatz und die Teilnahme am Europacup. St. Gallen und Meister Thun trennen sich 1:1 unentschieden und die Berner Young Boys und der FC Sion spielen ein 3:3 unentschieden.
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1: Es hat zurzeit keine Meldungen im Sendegebiet, kommen gut und sicher ans Ziel.
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1: Es gibt einen Mix aus Wolken und ein bisschen Sonne, Regen oder auch Gewitter. Sonne hat es am Morgen noch im Osten, im Westen dann gegen Abend. Am Morgen hat es 7 und am Abend 14 bis 16 Grad.
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5: Es ist 17:30.
6: Ich bin Tina Golatrella. Guten Morgen.
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6: Im vergangenen Jahr sind so viele Menschen hingerichtet worden wie seit 44 Jahren nicht mehr. Die Menschenrechtsorganisation Amnesty International spricht von 2700. Drei Viertel der Hinrichtungen ließ der iranische Staat vornehmen. Nachdem gestern in der Nähe Leipzigs ein Tiger ausgebrochen ist, fordert nun die Tierrechtsorganisation Petra strengere Regeln. In einigen Bundesländern sei die private Haltung von Tigern oder Löwen noch erlaubt. Die Gesetzgebung müsse deshalb verschärft werden. Der Tiger war aus einer privaten Haltung entkommen. Ein 73-Jähriger wurde verletzt. Die Polizei erschoss das Tier später. Trotz einer Verlängerung der Waffenruhe hat die israelische Armee gestern den Süden Libanons angegriffen. Nach Angaben der libanesischen Behörden wurden dabei mindestens 6 Menschen getötet. Laut Israel hatte zuvor die Hisbollah-Miliz rund 200 Geschosse auf Israel abgefeuert.
4: Sport.
6: An der Eishockey-WM verliert Deutschland gegen Lettland mit 0:2. Norwegen siegt gegen Slowenien 4:0, Dänemark unterliegt Schweden 2:6 und Österreich gewinnt gegen Ungarn 4:2. Die Schweiz spielt am Abend gegen Deutschland.
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6: Es hat zurzeit keine Meldungen im Sendegebiet, kommt gut und sicher ans Ziel.
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6: Es gibt einen Mix aus Wolken und ein bisschen Sonne, Regen oder auch Gewitter. Sonne hat es am Morgen noch im Osten, im Westen dann gegen Abend. Am Morgen hat es 7 und am Abend 14 bis 16 Grad.

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1: Guten Morgen und einen schönen Start in die neue Woche. Wir nehmen die zusammen in Angriff hier auf Radio 32 mit dem besten Musikmix, mit genau diesen Songs, die ihr braucht, um reinstarten.

Der Gang hier auf Radio 32, Viertel vor 6 war. Schöner Start, Mittelland, Laura Brennigan. Jetzt für euch parat, um es ein bisschen easy und gemütlich zu nehmen, wie es sich gehört, am Morgen früh

grossen 80er-Hit hier für euch am Montagmorgen zum Aufstehen. Mit Europe geht es ebenfalls weiter in der nächsten halben Stunde zum Aufstehen. Depeche Mode für euch aus den 90er hier bei uns im

0: aber zuerst gerade mal alles Aktuelle. Es ist Montagmorgen und jetzt ist es nämlich gerade 6 Uhr.
1: Ich bin der Nicola Katomas. Guten Morgen.
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1: Die SBB prognostizieren einen Boom bei Bahnreisen ins Ausland. Ein großes Wachstumspotenzial ortet das Bahnunternehmen bei Reisen nach Paris, München, Österreich und insbesondere nach London, wie die CR Media Zeitungen berichten. Bis in 9 Jahren könnten täglich 6.000 Passagiere mit Direktzügen von Genf, Zürich und Basel in die britische Hauptstadt reisen. Die Zahl der weltweit erfassten Hinrichtungen ist im vergangenen Jahr massiv gestiegen. Verzeichnet wurden im letzten Jahr rund 2700 Hinrichtungen. Das entspricht im Vergleich zum Vorjahr einem Anstieg von 78%, wie die Menschenrechtsorganisation Amnesty mitteilt. Der Anstieg werde vor allem durch den Iran verursacht. Der iranische Staat habe letztes Jahr über 2100 Menschen hingerichtet. US-Präsident Donald Trump hat dem Iran inmitten der festgefahrenen diplomatischen Bemühungen mit Zerstörung gedroht. Für den Iran ticke die Uhr und sie sollten sich besser schnell bewegen, sonst wird von ihnen nichts mehr übrig bleiben, schrieb er auf seiner Plattform Truth Social. Seit Anfang April gilt in dem Krieg eine von Trump zuletzt einseitig verlängerte Waffenruhe.
2: Sport.
1: An der Eishockey-WM verliert Deutschland gegen Lettland mit 0:2, Norwegen siegt gegen Slowenien mit 4:0, Dänemark unterliegt Schweden mit 2:6 und Österreich gewinnt gegen Ungarn mit 4:2. Das nächste Spiel der Schweiz findet heute Abend in Zürich gegen Deutschland statt.
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3: Guten Morgen zusammen auf der Straße. Hier läuft es, haben wir keine Meldungen. Wünsche euch ganz eine gute und sichere Fahrt.
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0: Es ist heute ein bewölkter Tag draussen. Es gibt etwas weniger Sonne und dazu auch manchmal ein bisschen Regen. Die Temperaturen die mögen heute auf rund 14 Grad hoch.

0: Guten Morgen zusammen am Montag danach.
1: Ja, die Wadli, der Allerwertest, könntet ihr heute ein bisschen spüren, weil ihr gestern so gut und viel gestrampelt sind?
0: Wir haben euch getroffen am Slow-Up Solothurn Buchipark. Einmal mehr war das ein Highlight. Es
2: war einfach friedlich, die Leute sind gut aufgelegt und ja, es gibt auch Ort etwas zu essen, zu trinken. Es ist immer ein lustiger Tag. Ja.
3: Die Stimme, ja, sehr schön.
4: Gefällt mir, das Wetter passt, die Leute sind gut drauf und es macht recht Spass.
5: Mit diesem Wetter, genial.
1: Ja, sogar das Wetter hat mitgespielt, darum sind ganz viele von euch auch bis zum Kreuzacher Platz gefahren und haben dann bei uns auch noch gerade ihre fußballerischen Künste gezeigt. Bei uns am Torwand schiessen, manchmal mit etwas mehr und manchmal mit etwas weniger Glück.
0: Ja, aber gleich ein cooler Tag zusammen mit euch am Slow-Up Solothurn Buchiberg. Seht ihr auch die Highlights davon bei uns auf Instagram. Und jetzt wünschen wir weiterhin gute Erholung von euch
6: nebenbei. 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

0: Guten Morgen miteinander am Montag. Ja, am Montag nach dem ersten Hockey-WM-Weekend.
1: Ja, und da haben unsere Schweizer geliefert. 2 Spiele, 2 Siege.
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1: Im ersten Spiel die Amerikaner putzt mit 3-1 und jetzt gestern auch noch die Letter, besser gesagt am Samstag, oder? Mit 4-2.
3: Ich glaube, wir haben unglaublich gut gespielt. Dass sie Chance haben, das ist normal, das ist okay. Wir haben sehr viel weggenommen, wir haben wirklich offensiv viel gemacht.
0: Ein zufriedener Goalie, Sandro Estimal und der Stürmer, der Galvin Türkow. Fügt den noch an?
4: Wir sind ins Spiel reingegangen, dass wir gewinnen wollten. Logisch, es war ein Krampf. Wir haben nicht gerade einen Goal machen. Sie haben gut hinten zugetan, haben es uns schwierig gemacht, in ihren Slot reinzukommen. Schlussendlich haben wir es gleich eine Pacht Goal machen.
1: Ja, und so souverän mit 2 Siegen in unser Heimturnier reingestartet. Der nächste Match für die Schweizer, der ist ja dann auch schon wieder heute Abend.
0: Ja, um 20 ab 8 geht es weiter und gilt es wieder ernst für unsere Hockeymannen, dann gegen die Deutschen.
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0: Zum Aufstehen, ihr seid auf Radio 32, das am Montagmorgen. Und auch Michael Sambello mit Maniac aus den 80er Jahren ist hier parat für euch. Mit 90er geht es ebenfalls in den Morgen rein von Savage Garden zum Moon and Back. Und aktuell wartet für mehr Abwechslung mit der Loi und ihrem Golds.
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5: Der Montagmorgen, es ist jetzt Zeit für das Aktuellste am 6:30.
6: Ich bin der Nicola Katomas. Guten Morgen.
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6: Die SBB prognostizieren einen Boom bei Bahnreisen ins Ausland. Ein großes Wachstumspotenzial ortet das Bahnunternehmen bei Reisen nach Paris, München, Österreich und insbesondere nach London, wie die CR Media Zeitungen berichten. Bis in 9 Jahren könnten täglich 6.000 Passagiere mit Direktzügen von Genf, Zürich und Basel in die britische Hauptstadt reisen. Wer im Kanton Solothurn eine rechtskräftige Baubewilligung hat, soll sofort mit dem Bau beginnen können. Das fordert FDP-Kantonsrätin Manuela Misteli. Der Baustart dürfe nicht durch zusätzliche Verfahren oder Hürden verzögert oder blockiert werden, sagt Misteli zur Solothurner Zeitung. Heute sei das nicht immer der Fall. US-Präsident Donald Trump hat dem Iran inmitten der festgefahrenen diplomatischen Bemühungen mit Zerstörung gedroht. Für den Iran ticke die Uhr und sie sollten sich besser schnell bewegen, sonst wird von ihnen nichts mehr übrig bleiben, schrieb er auf seiner Plattform Truth Social. Seit Anfang April gilt in dem Krieg eine von Trump zuletzt einseitig verlängerte Waffenruhe.
7: Sport.
6: Am letzten Spieltag der Schweizer Fußballmeisterschaft gewinnt der FC Lugano mit 4:0 gegen den FC Basel. Damit sichert sich Lugano den dritten Tabellenplatz und die Teilnahme am Europacup. In den weiteren Partien trennen sich der FC St. Gallen und Meister Thun 1:1 unentschieden und die Berner Young Boys und der FC Sion spielen 3:3 unentschieden.
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8: Hier braucht ihr länger auf der A1 Richtung Bern. Zwischen der Raststätte Gunzgen Nord bis Uenzigen, wo es stockert, und auf der Gegenseite Richtung Zürich ab Aarau Ost. Dann haben wir auch noch die Meldung von der A2 und zwar zwischen Egerkingen und der Verzweigung Herkingen. Wenn ihr hier unterwegs seid Richtung A1, dann verliert ihr ein paar Minuten heute Morgen.
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5: Hier haben wir heute in der bewölkten Geschichte draussen im Mittelland der Montag auch mal mit Regen, der vorbeizieht. Die Temperaturen die mögen heute auf etwa so um die 14 Grad.

0: Am Montagmorgen hier bei uns um 20 vor 7 jetzt.
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0: Was für eine Überraschung am Eurovision Song Contest. Eben Bulgarien holt sich den grossen Sieg.
2: This is unbelievable. It's truly... I cannot wait to welcome you next year in Bulgaria.
0: Ja, so die Worte von den grossen Gewinnern vom diesjährigen ESC zu Wien. Der Siegersong kommt von der Dara. Und unser Reporter, der Dani Küng, berichtet aus Wien.
3: Ah, was für ein Abend mit einer faustdicken Überraschung.
4: The winner! Of the Eurovision Song Contest is
3: Hallo zusammen, da ist Dani Küng direkt aus Wien. Ja, Bulgarien gewinnt zum allerersten Mal den ESC. Und das hat irgendwie niemand so wirklich auf dem Schirm gehabt. Klar, der Partysong von der Dara ist extrem gut angekommen in der Stadthalle. Aber dass sie Topfavoriten Finnland und Australien kann ausstechen kann, wow. Darum natürlich eine riesen Freude bei den bulgarischen Fans.
5: Bangaranga! Bangaranga!
6: We are the winners of Eurovision! We are, we are, we are, we are!
7: Blind in light, welcome to the ride!
8: Es fühlt sich super an. Wir kommen zum ersten Mal nach Eurovision und wir gewinnen. Super!
3: Der ESC-Zirkus reist nächster also in Balkan. Zum ersten Mal auf Bulgarien. Wien war ein wunderbarer Gastgeber, finde ich. Obwohl es praktisch die ganze Woche geregnet hat, war eine gute Stimmung in der Stadt. Und auch die Schweizer, die extra angereist sind, haben sich da wohl gefühlt.
9: Sie haben das Wetter unserem Wetter angepasst, von dem her optimal.
10: Ich komme immer wieder gern, wir haben Spass gehabt.
3: Wir freuen uns schon wieder auf den nächsten ESC. Oder wie es Bulgaren sagen,
11: Just Bangaranga. Absolut Bangaranga.
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0: Chris Burke, hi on Emotion, am 10 für 7. Guten Morgen zusammen hier bei uns auf Radio 32.
1: Wobei man muss sagen, für alle Fans von FC Aarau flattern die Nerven auch schon wieder ein bisschen so früh am Morgen.
0: Einmal mehr ist es ein riesen Krimi, wo man noch mitleiden muss mit der Lieblingsmannschaft. Sie hatten den direkten Aufstieg in die Super League schon am Freitag in den eigenen Füßen gehabt, aber eben, leider nicht geschafft. Grosse Enttäuschung bei Spieler und Fans denn.
2: Es war emotional brutal gewesen. Nein, es ist wirklich emotional gewesen. Bis zum letzten Moment haben wir natürlich gehofft, aber du, jetzt kommt Ballast und jetzt fangen wir GC weg und gehen wir den Weg.
1: Ja, heute Abend ist das erste Spiel gegen GC und die Aarauer, die kennen das Ballast-Spiel bestens, sie kennen GC bestens. Letztes Jahr war die Ballast-Begegnung genau die gleiche gewesen, mit einem besseren Ende für Zürcher.
0: Heute geht das erste Spiel jetzt hoffentlich anders aus.
3: Ja, also wenn wir dieses Jahr GC nicht schlagen, wenn dann?
0: Also, unsere Däume, sie haben drückt.
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0: guten Morgen.
1: Mit der Irene Cara aus den 80er oder der Werf. Ebenfalls im Montagmorgen gibt es den Ed Sheeran. Hier bei uns.
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0: Der Montagmorgen kommt gut informiert in die Woche. Es ist 8.07.
6: Ich bin der Nicola Katomas. Guten Morgen.
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6: Die SBB prognostizieren einen Boom bei Bahnreisen ins Ausland. Ein großes Wachstumspotenzial ortet das Bahnunternehmen bei Reisen nach Paris, München, Österreich und insbesondere nach London, wie die CR Media Zeitungen berichten. Bis in 9 Jahren könnten täglich 6.000 Passagiere mit Direktzügen von Genf, Zürich und Basel in die britische Hauptstadt reisen. Wer im Kanton Solothurn eine rechtskräftige Baubewilligung hat, soll sofort mit dem Bau beginnen können. Das fordert FDP-Kantonsrätin Manuela Misteli. Der Baustart dürfe nicht durch zusätzliche Verfahren oder Hürden verzögert oder blockiert werden, sagt Misteli zur Solothurner Zeitung. Heute sei das nicht immer der Fall. Die Zahl der weltweit erfassten Hinrichtungen ist im vergangenen Jahr massiv gestiegen. Verzeichnet wurden im letzten Jahr rund 2700 Hinrichtungen. Das entspricht im Vergleich zum Vorjahr einem Anstieg von 78%, wie die Menschenrechtsorganisation Amnesty mitteilt. Der Anstieg werde vor allem durch den Iran verursacht. Der iranische Staat habe letztes Jahr über 2100 Menschen hingerichtet.
2: Sport.
6: An der Eishockey-WM verliert Deutschland gegen Lettland mit 0:2, Norwegen siegt gegen Slowenien mit 4:0, Dänemark unterliegt Schweden mit 2:6 und Österreich gewinnt gegen Ungarn mit 4:2. Das nächste Spiel der Schweiz findet heute Abend in Zürich gegen Deutschland statt.
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7: Guten Morgen auf der A1 Richtung Zürich ab Aarau Oststocken Richtung Bern zwischen der Raststätte Gunzgen Nord bis Unzigen, dann nochmal ab Niederbipp bis Wangen an der Aare und zwischen Kirchberg bis zu der Verzweigung Schönbühl. Auch da braucht ihr länger auf der A2, hat es ein bisschen Rückstau zwischen Egerkingen und Herkingen in Richtung A1 heute Morgen. Viel Geduld und dann euch weiterhin eine gute Fahrt.
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0: Da sind wir in einem bewölkten Montag und es kommt auch ab und zu noch regnen. Die Temperaturen gehen auf 14 Grad.
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1: Heute ganz einen guten Start in die Woche, jetzt gerade mit der Irene Cara. Morgen.
2: Schönen Morgen.
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0: Radio 32 am Morgen, wo ihr hier bei uns am Montag eingeschaltet habt.
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0: Das ist euch das Radio 32 hier am Montag.
1: Wo ihr heute beim Absitzen vielleicht ein bisschen merkt.
0: Au!
1: Muskelkater, ahoi!
0: Ja, alle, die gestern gestrampelt sind am Slow-Up, merken es heute auch noch ein bisschen, aber das hat sich ja einmal mehr wirklich gelohnt.
2: Mega cool.
3: Cool.
1: Ja, bei uns am Stand hat es ganz viele coole Momente gegeben, vor allem für die, die beim Torwandschiessen mitgemacht haben und dann bei uns auch noch etwas Cooles gewonnen haben.
3: Gummibärchen.
2: Ein
0: Säckchen. Ein Schlüsselanhänger. Ja, hey, ein gelungener Tag. Sogar Petrus hat es gut gemeint, gestern am Slow-Up Solothurn Buchiberg. Und wir haben euch auch natürlich in den Stories die Highlights, die ihr dort könnt, nachschauen.
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0: Und es wird in der nächsten halben Stunde zum Beispiel die Bengals da aus den 80er Jahren für euch parat, aber auch die 90er. Und Cher, der Schub-Schub-Song. Wir haben euch aber auch für eine Abwechslung aktuell. Felix Jan Price.
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4: Montagmorgen, es ist 7:30 Uhr.
5: Ich bin der Nicola Catomas. Guten Morgen.
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5: Die SBB prognostizieren einen Boom bei Bahnreisen ins Ausland. Ein großes Wachstumspotenzial ortet das Bahnunternehmen bei Reisen nach Paris, München, Österreich und insbesondere nach London, wie die CR Media Zeitungen berichten. Bis in 9 Jahren könnten täglich 6.000 Passagiere mit Direktzügen von Genf, Zürich und Basel in die britische Hauptstadt reisen. Wer im Kanton Solothurn eine rechtskräftige Baubewilligung hat, soll sofort mit dem Bau beginnen können. Das fordert FDP-Kantonsrätin Manuela Misteli. Der Baustart dürfe nicht durch zusätzliche Verfahren oder Hürden verzögert oder blockiert werden, sagt Misteli zur Solothurner Zeitung. Heute sei das nicht immer der Fall. US-Präsident Donald Trump hat dem Iran inmitten der festgefahrenen diplomatischen Bemühungen mit Zerstörung gedroht. Für den Iran ticke die Uhr und sie sollten sich besser schnell bewegen, sonst wird von ihnen nichts mehr übrig bleiben, schrieb er auf seiner Plattform Truth Social. Seit Anfang April gilt in dem Krieg eine von Trump zuletzt einseitig verlängerte Waffenruhe.
3: Sport.
5: Am letzten Spieltag der Schweizer Fußballmeisterschaft gewinnt der FC Lugano mit 4:0 gegen den FC Basel. Damit sichert sich Lugano den 3. Tabellenplatz und die Teilnahme am Europacup. In den weiteren Partien trennen sich der FC St. Gallen und Meister Thun 1:1 unentschieden und die Berner Young Boys und der FC Sion spielen 3:3 unentschieden.
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6: Ihr braucht Geduld, wenn ihr drei startet in die neue Woche und unterwegs sind, richtig arbeiten, während ihr richtig A1 und Bern unterwegs sind, zwischen Herkingen und dem Wangen an der Aare stocken. Es geht immer mal wieder, dass ihr etwa so 10 Minuten verliert. Ab Kirchberg das gleiche Bild bis Schönbühl und auf der Gegenseite Richtung Zürich, aber Aarau, West, auch hier können wir heute Morgen ein bisschen ins Stocken.
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4: Der Montag heute ist eher bewölkt und etwa mal nass bei rund 14 Grad.

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1: Neue Woche und für euch hoffentlich bis zu 500 Stutz, die ihr bei uns jetzt gerade im Morgenshow-Spiel gewinnen könnt.
2: Das ist richtig cool. Wir freuen uns immer so fest, mit euch zu spielen. Und vor allem, wenn ihr euch jetzt mal anmeldet, dann ist ja schon der erste Schritt dafür gemacht. Könnt ihr auf unserer Radio 32 App.
1: Dann spielen wir gerade nachher. Guten Morgen.
2: Guten Morgen.
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0: Start in die neue Woche. Vor allem nach einem langen Aufwärtswochenende wird hier bei uns jetzt auch wieder mitgerätelt.
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0: Und heute am Morgen spielen wir mit der Manuela Solberger von Bonnigen. Guten Morgen.
2: Guten Morgen.
3: Hallo.
0: Hey, mit wem spielst du gerne zusammen, Manuela?
2: Ich würde gerne mit Jasmin spielen.
3: Ja,
0: gut. Ja, schicken wir Jasmin aus dem Studio. Sie hat den Kopfhörer abgezogen und geht eben raus. Sie hat natürlich nicht gehört, was du jetzt sagst. Das ist der Sinn von der Sache. Was sagst du zu einer Wasserflasche?
2: Trinken.
0: Trinken tut man daraus. Und nachher zum Globus?
2: Welt.
0: Die Welt, jupp. Und was kommt dir zum Zahnarzt in den Sinn?
2: Flicken.
0: Und was sagst du zu Sonnenbrille?
2: Sommer.
0: Im Sommer braucht man die häufig, genau. Und das letzte Wörtchen für dich ist Taxi.
2: Was, Taxi?
0: Ja.
2: Fahren.
0: Ja, damit fahren.
2: Autofahren.
0: Ja, sicher. Gut. Wir winken Jasmin zurück ins Studio und dann haben wir ihr die genau gleichen 5 Begriffe parat.
3: Gut, bin ich parat.
0: Zuerst kommt Wasserflasche.
3: Wasser trinken.
0: Ja, genau. Richtig, jetzt schon mal 25 Franken für Manuela. Was sagst du zu Globus?
3: Welt.
0: Hey, hat sie auch gesagt. Ja, siehst du, schon mal 50 Franken im Trockenen. Nachher ein Zahnarzt.
3: Wenn man Zahnweh hat.
0: Flicken. Ah. Ja, es geht uns ähnlich, aber sie hat Flicken gesagt. So, vielleicht der nächste Begriff, Sonnenbrille.
3: Wenn die Sonne scheint. Nein, Sommer.
0: Ja, jetzt habe ich mich drücken. Ja, es wär ein Sommer gewesen. Aber vielleicht der letzte noch, Taxi.
3: Taxi, wenn fahren, Auto.
0: Also fahren, ja, der fahren. Erste ist richtig gewesen, genau. Geht 75 Franken für die Manuela. Hey, das ist doch gut gegangen zum Wochenstart.
2: Super, cool.
3: Perfekt.
2: Danke vielmals.
0: Viel Spaß, tschüss.
2: Danke, tschüss.
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1: Hier am Montagmorgen bei uns auf Radio 32. Und was für eine Überraschung am Eurovision Song Contest. Bulgarien holt sich also der grosse Sieg.
2: This is unbelievable. It's truly... I cannot wait to welcome you next year in Bulgaria.
1: Hat sie gesagt, so die Worte von der grossen Gewinnerin. Eben vom diesjährigen ESC Wien. Der Siegersong kommt von der Dara. Und unser Reporter Dani Küng berichtet es aus Wien.
3: Ah, was für ein Abend mit einer faustdicken Überraschung.
4: The winner of the Eurovision Song Contest is...
3: Hallo zusammen, hier ist Dani Küng direkt aus Wien. Ja, Bulgarien gewinnt zum allerersten Mal den ESC. Und das hat irgendwie niemand so wirklich auf dem Schirm gehabt. Klar, der Partysong von der Dara ist extrem gut angekommen in der Stadthalle. Aber dass sie Top-Favoriten Finnland und Australien kann ausstechen kann, wow. Darum natürlich eine riesen Freude bei den bulgarischen Fans.
5: Bangaranga! Bangaranga!
6: We are the winners of Eurovision!
7: Es fühlt sich super an. Wir kommen zum ersten Mal zur Eurovision und wir gewinnen. Super!
3: Der ESC-Zirkus reist nächstes Jahr also in den Balkan. Zum ersten Mal auf Bulgarien. Wien war ein wunderbarer Gastgeber, finde ich. Obwohl es praktisch die ganze Woche geregnet hat, war eine gute Stimmung in der Stadt. Und auch die Schweizer, die extra angereist sind, haben sich da wohl gefühlt.
8: Sie haben das Wetter unserem Wetter angepasst, von dem her optimal.
9: Ich komme immer wieder gern. Wir haben Spass gehabt.
3: Wir freuen uns schon wieder auf den nächsten ESC. Oder wie es die Bulgaren sagen.
10: Just Bangaranga.
11: Absolut Bangaranga.
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0: Kommt gut in die neue Woche. Auch mit 80er von der Cyndi Lauper in der nächsten halben Stunde, wo wir nicht 90er Jahre spielen. Soul Asylum, Runaway Train und Eva Max. Habt ihr auch schon gleich mit euch hier in diesem Wochenstart.
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0: Der Montagmorgen ist 8
4: Uhr. Ich bin der Nicola Catomas. Guten Morgen.
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4: Das Schweizer Justizdepartement prüft, ob Geflüchtete mit Aufenthaltsbewilligung B in der Sozialhilfe künftig anders behandelt werden sollen als Schweizerinnen und Schweizer. Jonathan Schüffel.
6: Der Gemeinde in der Schweiz drohen hohe Kosten. Ab nächstes Jahr haben die ersten Ukrainerinnen und Ukrainer mit Schutzstatus S Anspruch auf eine B-Bewilligung und so auch auf mehr Sozialhilfe. Gleichzeitig zieht sich der Bund aus der Finanzierung zurück. Das bedeutet für die Gemeinden und auch die Kantone gesamthaft zusätzliche Kosten von 300 Millionen Franken. Laut dem Blick prüft jetzt das Justizdepartement, ob bei der Sozialhilfe die Gleichstellung von Schutzbedürftigen mit B-Bewilligung und Schweizerinnen und Schweizer, ob die Gleichstellung aufgehoben werden soll.
4: Interne Papiere der letzten Monate und Jahre zeigen die Uneinigkeit der Landesregierung in zentralen sicherheitspolitischen Themen. Dabei ging es etwa um die Fragen, wie akut die Bedrohungslage ist und welche Fähigkeiten die Armee haben sollte, wie die NZZ schreibt. In erster Linie drehe sich die Debatte um die Frage nach der Finanzierung. Der Festnetzausfall beim Telekommunikationsanbieter Salt am Freitagabend wurde durch einen Cyberangriff verursacht. Das berichtet die Zeitung Le Temps. Die Hacker hätten bei ihrem Angriff die Server von Salt mit einer riesigen Menge an manipulierten Anfragen überflutet.
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4: An der Eishockey-WM verliert Deutschland gegen Lettland mit 0:2. Norwegen siegt gegen Slowenien mit 4:0. Dänemark unterliegt Schweden mit 2:6. Und Österreich gewinnt gegen Ungarn mit 4:2. Das nächste Spiel der Schweiz findet heute Abend in Zürich gegen Deutschland statt.
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7: Wir haben noch eine Meldung A1 Zürich Richtung Bern zwischen Herkingen und Wangen an der Aare. Hier stockt es noch ein bisschen, aber sonst läuft es wieder so am 2.8.
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0: Hier heute in der bewölkt und auch immer mal wieder nass. Es ist etwa so um die 14 Grad der Tag durch.
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0: Regenschirm nicht vergessen, den brauchen wir heute und dann kommt das gut. Guten Morgen.
7: Morgen.
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0: Nach einem langen Aufwärts Wochenende sind wir zurück im Montag auf Radio 32, wo die Schweiz voll am Mitfiebern ist seit dem Freitag.
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0: Naja, also die Stimmung ist auch schon mal super.
2: 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Hey!
0: Die Hockey-WM hier bei uns in der Schweiz. Die Heim-WM ist eben seit dem Wochenende auch gut losgegangen.
3: Ja, und wie? Die Fans sind gut drauf, weil die Nazi hat ihre ersten beiden Match gewonnen. Und jetzt wird natürlich auch schon von ganz grossem Triumph geträumt.
4: Final! Wir holen Gold.
5: Viertelfinal.
4: Ist aber kritisch. Bist du optimistischer?
6: Ich bin optimistischer. Halbfinale. Ja. Final. Mal Silber.
7: Im Final. Und dann holen wir den Hurenköppel.
3: Ja, also vom Köbel sind wir jetzt dann doch noch ein bisschen weit weg, muss man sagen. Zuerst mal Gruppenphase anständig absolvieren. Mhm. Oder? Und dann weiter schauen. Wir kennen es ja.
0: Das, ja, heute Abend jetzt mal der nächste Schritt. Spielt Nazi übrigens der gegen Erzrival und das Nachbar gegen die Deutschen. Mhm. Und wir drücken hier auf jeden Fall die Däume, dass es gut kommt.
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0: Guten Morgen zusammen am Montag danach.
1: Ja, die Wadli, der Allerwertest, könntet ihr heute ein bisschen spüren, weil ihr gestern so gut und viel gestrampelt sind.
0: Wir haben euch getroffen am Slow-Up Solothurn Buchipark. Einmal mehr war das ein Highlight.
2: Es war einfach friedlich, die Leute sind gut aufgelegt und ja, es gibt auch nicht nur etwas zu essen, zu trinken. Es ist immer ein lustiger Tag. Ja.
3: Die Stimme, ja, sehr schön.
4: Gefällt mir, das Wetter passt, die Leute sind gut drauf und es macht recht Spass.
5: Mit diesem Wetter, genial.
1: Ja, sogar das Wetter hat mitgespielt, darum sind ganz viele von euch auch bis zum Kreuzacher Platz gefahren und haben dann bei uns auch noch gerade ihre fußballerischen Künste gezeigt. Bei uns am Torwand schiessen manchmal mit etwas mehr und manchmal mit etwas weniger Glück.
6: Oh,
0: ja, aber gleich ein cooler Tag gewesen. Zusammen mit euch am Slow-Up Solothurn Buchiberg. Seht ihr auch die Highlights davon bei uns auf Instagram. Und jetzt wünschen wir weiterhin gute Erholung von euch.
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0: Das ist Supertramp am Montagmorgen. Und auch mit Alpha Will geht es in der nächsten halben Stunde für euch weiter. Wir wecken aber auch mit den 90er und da eingeleitet Sherry schon gleich für euch auf Radio 32. Moderat Stefanie Heinzmann gehört.
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5: Der Montagmorgen, das Aktuellste für euch jetzt, ist das halbe 9.
6: Ich bin der Nicola Catomas. Guten Morgen.
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6: Interne Papiere der letzten Monate und Jahre zeigen die Uneinigkeit der Landesregierung in zentralen sicherheitspolitischen Themen. Dabei ging es etwa um die Fragen, wie akut die Bedrohungslage ist und welche Fähigkeiten die Armee haben sollte, wie die NZZ schreibt. In erster Linie drehe sich die Debatte um die Frage nach der Finanzierung. Der Festnetzausfall beim Telekommunikationsanbieter Salt am Freitagabend wurde durch einen Cyberangriff verursacht. Das berichtet die Zeitung Le Temps. Die Hacker hätten bei ihrem Angriff die Server von Salt mit einer riesigen Menge an manipulierten Anfragen überflutet. Nachdem gestern in der Nähe von Leipzig ein Tiger aus einer privaten Haltung entkommen ist, hat die Tierrechtsorganisation PETA strengere Regeln für die Haltung gefährlicher Wildtiere gefordert. In einigen Bundesländern sei die private Haltung von Tigern oder Löwen noch erlaubt. Die Gesetzgebung müsse deshalb verschärft werden. Russland hat die massiven ukrainischen Drohnenattacken auf Moskau mit Gegenangriffen beantwortet. Bei Drohnen- und Raketenangriffen auf Regionen im Zentrum und Süden der Ukraine wurden nach Angaben der Behörden mindestens 12 Menschen verletzt. Von unabhängiger Seite sind diese Angaben nicht überprüfbar.
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7: Nichts mehr zu melden von der Strasse. Gute Fahrt euch.
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5: Hier in der Bewölkt zum Teil auch immer wieder Regen, wo möglich ist. Der Montag in der Trübunass, also bei rund 14 Grad.

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1: Ja, da haben wir ja gestern definitiv Wetterglück gehabt am Slow-Up. Besser so als jetzt heute mit Regen.
2: Nein, wirklich. Ja. Also ich weiss nicht, der Peters hat es sehr gut gemeint.
1: Ja, er ist eben auch ein kleiner Radfahrer. Auch, so definitiv. Guten Start in die Woche.
2: Morgen.
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0: startet wieder gut. Nach einem hoffentlich wunderbaren verlängerten Auffahrtswochenende, wo der genossen hat. Hier bei Radio 32 geht es gerade weiter mit der Stefanie Heinzmann in einer Minute.
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0: da seid ihr auf Radio 32 am 12 vor 9 Uhr. Guten Morgen zusammen.
1: Gut, man muss sagen, vielleicht für alle Fans vom FC Aarau eher einen schwierigen Morgen heute wieder. Die Nerven, die flattern auch schon wieder am Morgen früh.
0: Einmal mehr ein riesiger Krimi, wo man noch muss mitleiden muss mit der Lieblingsmannschaft. Sie hatten den direkten Aufstieg in die Superliga ja schon am Freitag eigentlich in den eigenen Füßen gehabt, aber leider ja, nicht geschafft. Eine grosse Enttäuschung bei Spieler und Fans.
2: Es war emotional brutal gewesen. Nein, es war wirklich emotional gewesen. Bis zum letzten Moment haben wir natürlich gehofft, aber du, jetzt kommt Ballas und jetzt fragen wir, geht sie weg und ja, gehen wir den Weg.
1: Ja, heute Abend ist das erste Spiel gegen GC und die Aarauer, die kennen Barrage-Spiel bestens, sie kennen GC bestens. Letztes Jahr war Barrage-Begegnung genau die gleiche, mit einem besseren Ende dann für Zürcher.
0: Heute geht das erste Spiel jetzt hoffentlich natürlich anders aus.
3: Ja, also wenn wir das Jahr GC nicht schlagen,
0: ja,
3: wenn dann?
0: Unsere Däume, CMU drückt's.
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0: kommt gut durch den Morgen durch mit Sound vom Steve Winwood. Wallery in der nächsten halben Stunde hier parat, aber auch Musik aus den 90er, DJ Bobo erwartet auf euch und ganz gemütlich geht's auch dort zur 9. Zeit mit der Adele und Hello.
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0: Der Montagmorgen, jetzt gibt es für euch ein Update, es ist 9
5: Uhr. Ich bin der Nicola Katomas. Guten Morgen.
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5: Das Schweizer Justizdepartement prüft, ob Geflüchtete mit Aufenthaltsbewilligung B in der Sozialhilfe künftig anders behandelt werden sollen als Schweizerinnen und Schweizer. Jonathan Schüffel.
7: Den Gemeinden in der Schweiz drohen hohe Kosten. Ab nächstes Jahr haben die ersten Ukrainerinnen und Ukrainer mit Schutzstatus S Anspruch auf eine B-Bewilligung und so auch auf mehr Sozialhilfe. Gleichzeitig zieht sich der Bund aus der Finanzierung zurück. Das bedeutet für die Gemeinden und auch die Kantone gesamthaft zusätzliche Kosten von 300 Millionen Franken. Laut dem Blick prüft jetzt das Justizdepartement, ob bei der Sozialhilfe die Gleichstellung von Schutzbedürftigen mit B-Bewilligung und Schweizerinnen und Schweizer, ob die Gleichstellung aufgehoben werden soll.
5: Der Festnetzausfall beim Telekommunikationsanbieter Salt am Freitagabend wurde durch einen Cyberangriff verursacht. Das berichtet die Zeitung Le Temps. Die Hacker hätten bei ihrem Angriff die Server von Salt mit einer riesigen Menge an manipulierten Anfragen überflutet. Interne Papiere der letzten Monate und Jahre zeigen die Uneinigkeit der Landesregierung in zentralen sicherheitspolitischen Themen. Dabei ging es etwa um die Fragen, wie akut die Bedrohungslage ist und welche Fähigkeiten die Armee haben sollte, wie die NZZ schreibt. In erster Linie drehe sich die Debatte um die Frage nach der Finanzierung. Russland hat die massiven ukrainischen Drohnenattacken auf Moskau mit Gegenangriffen beantwortet. Bei Drohnen- und Raketenangriffen auf Regionen im Zentrum und Süden der Ukraine wurden nach Angaben der Behörden mindestens 12 Menschen verletzt. Von unabhängiger Seite sind diese Angaben nicht überprüfbar.
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8: Es läuft auf der Strasse, wir haben keine Meldungen für euch. Gute Fahrt weiterhin.
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0: Der Tag der heute in der Woche verhangen aus im Mittelland auch zum Teil immer wieder mal ein Regen, wo ein möglicher Schutz. Die Temperaturen die gehen bis heute etwa auf 14 Grad auf.
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0: Radio 32 am Morgen, wo ihr hier bei uns am Montag eingeschaltet habt.
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0: Euer Start in die neue Woche. Vor allem nach einem langen Aufwärtswochenende wird hier bei uns jetzt auch wieder mitgerätelt.
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0: Und heute am Morgen spielen wir mit der Manuela Solberger von Bonnigen. Guten Morgen.
2: Guten Morgen.
3: Hallo.
0: Hey, mit wem spielst du gerne zusammen, Manuela?
2: Ich würde gerne mit der Jasmin spielen.
3: Ja,
0: gut. Ja. Schicken wir Jasmin aus dem Studio. Sie hat den Kopfhörer abgezogen und geht eben raus. Sie hat natürlich nicht gehört, was du jetzt sagst. Das ist der Sinn von der Sache. Was sagst du zu einer Wasserflasche?
2: Trinken.
0: Trinken tut man daraus. Und nachher zum Globus?
2: Welt.
0: Die Welt, jupp. Und was kommt dir zum Zahnarzt in den Sinn?
2: Flicken.
0: Flicken. Und was sagst du zu Sonnenbrille?
2: Sommer.
0: Im Sommer braucht man die häufig, genau. Das letzte Wörtchen für dich ist Taxi.
2: Was, Taxi?
0: Ja.
2: Fahren.
0: Ja, damit fahren.
2: Autofahren.
0: Ja, sicher. Gut. Wir winken Jasmin zurück ins Studio und dann haben wir ihr die genau gleichen 5 Begriffe parat.
3: Gut, bin ich parat.
0: Zuerst kommt Wasserflasche.
3: Wasser trinken.
0: Ja, genau. Richtig, jetzt schon mal 25 Franken für Manuela. Was sagst du zu Globus?
3: Welt.
0: Hey, hat sie auch gesagt. Ja, siehst du, schon mal 50 Franken im Trockenen. Nachher ein Zahnarzt.
3: Wenn man Zahnweh hat.
0: Flicken. Ah! Ja, es geht uns ähnlich, aber sie hat Flicken gesagt. So, vielleicht der nächste Begriff, Sonnenbrille.
3: Wenn die Sonne scheint. Nein, Sommer.
0: Ja, jetzt habe ich noch drücken. Ja, es wär ein Sommer gewesen. Aber vielleicht der letzte noch Taxi.
3: Taxi, wenn fahren, Auto.
0: Also fahren, ja, der fahren. Erste ist richtig gewesen, genau. Geht 75 Franken für die Manuela. Hey, das ist doch gut gegangen zum Wochenstart.
2: Hey, super, cool.
3: Perfekt.
2: Danke vielmals.
0: Viel Spaß, tschüss.
2: Danke, tschüss.
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1: Es ist 10.
2: Ich bin der Nicola Catomas.
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2: Der Vater eines Todesopfers der Brandkatastrophe von Gromontana ist vor das Bundesgericht gezogen. Er fordert den Ausstand der ermittelnden Staatsanwältinnen, wie die NZZ berichtet. Die Staatsanwaltschaft habe unter anderem eine mögliche Kollusionsgefahr durch die Barbetreiber nicht verhindert. Das Walliser Kantonsgericht habe seine Klage in erster Instanz abgewiesen. Noch sei offen, wann das Bundesgericht den Fall behandeln wird. Die Zahlen zum Familiennachzug sind in den letzten 17 Jahren im Nicht-Asylbereich stabil geblieben. Im Rahmen der Personenfreizügigkeit und aus Drittstaaten seien so jährlich im Schnitt rund 44.000 Menschen in die Schweiz gekommen, berichtet Tamedia. Im Asylbereich gäbe es durchschnittlich jährlich rund 3.000 Familiennachzüge. Die Schweizer Wirtschaft hat sich zum Jahresauftakt trotz Zollviren und Ölpreis gut geschlagen. Das Bruttoinlandprodukt ist in den ersten drei Monaten des Jahres auf bereinigter Basis zum Vorquartal real um 0,5% gewachsen, wie das Staatssekretariat für Wirtschaft mitteilt. Zum Wachstum beigetragen hätten sowohl der Industrie- als auch der Dienstleistungssektor. Bei Samsung droht der größte Streik der Firmengeschichte. Ab Donnerstag wollen über 45.000 Angestellte die Arbeit für rund 18 Tage niederlegen. Ein Gericht in Südkorea hat nun aber einen Antrag von Samsung gutgeheißen und angeordnet, dass der Betrieb grundsätzlich weiterlaufen müsse. Ein vollständiger Streik wäre damit unzulässig. Ein Arbeitskampf dieser Größe könnte weltweit Folgen haben, da Samsung führend bei Speicherchips ist.
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2: Aktuell ein bisschen länger haben wir auf der A1 Bern Richtung St. Gallen zwischen Dietikon und dem Kubristunnel, auf dem Westring Richtung Basel zwischen Urdorf Nord und dem Limmataler Kreuz und zum Schluss noch in der Stadt Zürich zwischen dem Schöneichtunnel und dem Milchbucktunnel. Sonst haben wir freie Fahrt, kommen gut und sicher ans Ziel.
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3: Es ist ein bewölkter Montag heute, immer mal auch wieder nass draussen im Mittelland. Die Temperaturen die gehen heute am Nachmittag darauf auf bis zu 14 Grad.
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3: Weiterhin ein gutes Weiterschaffen an diesem Montag. Guten Start in die Woche. Schön, seid ihr da. Hallo.
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4: Es ist 11.
5: Ich bin der Nicola Catomas.
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5: Die SBB wollen internationale Zugreisen ausbauen und so eine Alternative zum Flugzeug bieten. Besonders großes Wachstumspotenzial sieht die SBB auf Strecken nach Deutschland, Italien, Frankreich und Großbritannien. Celina Uhrich.
6: Neue Zahlen von der SBB zeigen, bis 2035 könnte die Zahl der internationalen Bahnreisenden deutlich steigen. Das grösste Wachstum hat es laut SBB auf der Strecke via Basel Richtung Deutschland. Bis 2035 rechnet die SBB mit fast 19'000 Reisenden pro Tag. Besonders stark dürfte aber auch die Nachfrage auf Paris und London werden. Für London prüft die SBB jetzt auch Direktzüge ab der Schweiz. Die könnten aber frühestens ab den 2030er Jahren verkehren, wie die SBB Social Media sagt.
5: Das Summerside Open Air muss sich einen neuen Austragungsort suchen. Das dreitägige Musikfestival findet Ende Juni zum letzten Mal in Grenchen statt. Die Durchführung des Anlasses mit unterdessen über 30'000 Besuchenden sei künftig aus verschiedenen Gründen nicht mehr möglich, so der Grenchner Stadtrat.
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5: Zum Schweizer Fußball-WM-Kader sind Informationen durchgesickert. Eigentlich wollte der Schweizer Fußballverband heute erst die Spieler des Kaders bekannt geben. Gemäß Blick kommt es im Schweizer Kader zu drei Veränderungen. So sollen Alvin Sanchez, Joel Monteiro und Veso Sierro die Reise an die WM in den USA, Kanada und Mexiko verpassen. Neu im Kader stehen dafür Christian Fasnacht, Cedric Itten und Zeki Amduni.
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5: Aktuell stockt der Verkehr auf dem Westring Richtung Basel zwischen Urdorf Nord und dem Limmataler Kreuz. Sonst haben wir aber keine weiteren Meldungen, kommen gut und sicher ans Ziel.
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7: Der Mänti gehört der Tag durch in der Bewölkung und etwa mal eine Nassdose. Die Temperaturen die mögen auf rund 14 Grad. Morgen ein Dienstag, zuerst eigentlich recht sonnig, aber dann kommen im Verlauf des Tages schon auch immer gängig wie mehr Wolken bei Temperaturen von noch rund 17 Grad.
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7: Und zum Start City Stones gibt es für euch gerade einen grossen 80er-Hit von Phil Collins auf die Ohren. Kommt gut richtig am Mittag.
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2: Ein kitschiger Song, eine grosse Ballade und ein ziemlich gut gehütetes Geheimnis. Es geht um Nikita vom Elton John.
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2: Bei der Aufnahme zu Nikita hat der Elton John eine prominente Unterstützung gehabt. Gerade zwei von den damals heissesten Namen von der Popwelt sind dabei gewesen. Und kaum jemand hat es gross gemerkt. Die hohen Background-Passagen am Ende des Songs kommen von keinem geringeren als von George Michael. Und zwar genau jetzt. In seiner Weltkarriere singt er fast unbemerkt im Hintergrund von dem Elton John Hit mit. Und die Gitarre-Parts, die hat der Nick Kershaw übernommen, der zu dieser Zeit mit The Riddle gerade selber die Charts fest im Griff hatte. Der Elton John also im Studio mit dem George Michael und dem Nick Kershaw tönt nach einer Supergroup. Erwähnt wurde ist es auf der Single trotzdem mit keinem einzigen Wort.

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10: Es ist 12 Uhr.
11: Ich bin der Nicola Catomas.
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11: Die SBB wollen internationale Zugreisen ausbauen und so eine Alternative zum Flugzeug bieten. Besonders großes Wachstumspotenzial sieht die SBB auf Strecken nach Deutschland, Italien, Frankreich und Großbritannien. Celina Uhrich.
12: Neue Zahlen von der SBB zeigen, bis 2035 könnte die Zahl der internationalen Bahnreisenden deutlich steigen. Das grösste Wachstum hat es laut SBB auf der Strecke via Basel Richtung Deutschland. Bis 2035 rechnet die SBB mit fast 19'000 Reisenden pro Tag. Besonders stark dürfte aber auch die Nachfrage auf Paris und London werden. Für London prüft die SBB jetzt auch Direktzüge ab der Schweiz. Die könnten aber frühestens ab den 2030er Jahren verkehren, wie die SBB Social Media sagt.
11: Das Summerside Open Air muss sich einen neuen Austragungsort suchen. Das dreitägige Musikfestival findet Ende Juni zum letzten Mal in Grenchen statt. Die Durchführung des Anlasses mit unterdessen über 30'000 Besuchenden sei künftig aus verschiedenen Gründen nicht mehr möglich, so der Grenchner Stadtrat.
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11: Zum Schweizer Fußball-WM-Kader sind Informationen durchgesickert. Eigentlich wollte der Schweizer Fußballverband heute erst die Spieler des Kaders bekannt geben. Gemäß Blick kommt es im Schweizer Kader zu drei Veränderungen. So sollen Alvin Sanchez, Joel Monteiro und Vesos Hierro die Reise an die WM in den USA, Kanada und Mexiko verpassen. Neu im Kader stehen dafür Christian Fasnacht, Cedric Itten und Zeki Amduni.
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13: 2 ab 12 und da eine Meldung von der A1 Bern Richtung Zürich zwischen Rotrist und der Verzweigung Wickertal. Stocken wegen Bauarbeiten. Sonst aber läuft es rund auf der Straße, hat Sorge und kommt gut und sicher am Ziel an.
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13: Ja, es gibt ein Motto, würde ich sagen, durchhaben zum Wochenstart mit dem nassen Wetter. Aber, und das ist eben ein grosses Fetz, aber bis und mit Ende Woche wird es nicht nur frühlingshaft schön, sondern auch schon sommerlich warm. Ab dem Mittwoch, spätestens Donnerstag, kehrt das Wetter von Regen zu Sonne. Die Temperaturen steigen entsprechend täglich. Ich habe von heute knapp 15 auf bis und mit 28 Grad am Sonntag. Ich glaube, bei so Aussicht ist der heutige Regen gerade wieder halb so schlimm, oder?
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13: So, das erste Mini-Etappenziel von dieser Woche haben wir auch schon wieder geschafft. Ab in die Mänti-Mittagspause. Wünsche euch einen guten. Mein Name ist Tommy Seter. Schön, sind wir zusammen unterwegs.
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0: Guten Launensound für euch, die Mittagspause hier auf dem 32. Ja gut, vielleicht trübt das Wetter bei einem oder einem anderen. Heute ein bisschen die gute Laune, aber hey, Besserung ist in Sicht, aber eine Woche Mitte und ja, schlechtes Wetter gibt es bekanntlich eh nicht.
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0: Ja, das Wort zum Sonntag schon am Montag kann man machen auf alle Fälle. Sehen wir es positiv und darum geniessen eure Mittagspause für heute noch hoffentlich neu mit dem Schermen oder für uns halt mit Regenschirm. Kreativ sein, bestens begleitet mit zu 100%, aber egal wie das Wetter ist, gutem Launensound. So, jetzt Upside Down, der Mega-Hit von der Diana Ross hier auf dem 32.
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5: Es ist 12:30.
6: Ich bin der Nicola Catomas.
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6: Der Vater eines Todesopfers der Brandkatastrophe von Gromontana ist vor das Bundesgericht gezogen. Er fordert den Ausstand der ermittelnden Staatsanwältinnen, wie die NZZ berichtet. Die Staatsanwaltschaft habe unter anderem eine mögliche Kollusionsgefahr durch die Barbetreiber nicht verhindert. Das Walliser Kantonsgericht habe seine Klage in erster Instanz abgewiesen. Noch sei offen, wann das Bundesgericht den Fall behandeln wird. Die Zahlen zum Familiennachzug sind in den letzten 17 Jahren im Nicht-Asylbereich stabil geblieben. Im Rahmen der Personenfreizügigkeit und aus Drittstaaten seien so jährlich im Schnitt rund 44.000 Menschen in die Schweiz gekommen, berichtet Tamedia. Im Asylbereich gäbe es durchschnittlich jährlich rund 3.000 Familiennachzüge. Die Schweizer Wirtschaft hat sich zum Jahresauftakt trotz Zollviren und Ölpreis gut geschlagen. Das Bruttoinlandprodukt ist in den ersten drei Monaten des Jahres auf bereinigter Basis zum Vorquartal real um 0,5% gewachsen.

0: wachsen, wie das Staatssekretariat für Wirtschaft mitteilt. Zum Wachstum beigetragen hätten sowohl der Industrie- als auch der Dienstleistungssektor. Bei Samsung droht der größte Streik der Firmengeschichte. Ab Donnerstag wollen über 45.000 Angestellte die Arbeit für rund 18 Tage niederlegen. Ein Gericht in Südkorea hat nun aber einen Antrag von Samsung gutgeheißen und angeordnet, dass der Betrieb grundsätzlich weiterlaufen müsse. Ein vollständiger Streik wäre damit unzulässig. Ein Arbeitskampf dieser Größe könnte weltweit Folgen haben, da Samsung führend bei Speicherchips ist.
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2: Der Brühe ab halb eins hat den Unfall gegeben auf der A1-Bahn Richtung Zürich zwischen Niederbipp und Herkingen. Darum stolz dort. Obendrauf ist auch die linke Fahrspur blockiert. Der Stockenzone auf der A1-Bahn Richtung Zürich zwischen Rotrist und der Verzweigung Wickertal. Sonst aber Freifahrt auf der Strasse. Kommen gut und sicher am Ziel an.
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2: Ja, der Wochenstart ist und bleibt nass, aber schon ab morgen gibt es minime Besserung. Regen und sonnige Abschnitte wechseln sich ab. Abem Mittwoch, der vor allem Sonne und spätestens ab dem Donnerstag heisst es wirklich Sonne pur, blauer Himmel und vor allem steigen die Temperaturen bis und mit Ende Woche auf fast 30 Grad. Heute längt es für knapp 15.
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0: Guten Montagmittag, schön sind wir zusammen unterwegs, hier auf dem 32. Und ich glaube, wir dürfen einfach mal sagen, schön haben wir es hier bei uns in der Schweiz, oder? Das wissen und schätzen auch all unsere Nazi-Spieler von Übersee.
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0: Ja, für die NHL Stars ist die Heim-WM darum besonders speziell. Unsere Radio 32 Sportreporterin Michelle Howald hat mit den Nazi-NHL Stars über unsere Heimat geredet.
2: Es ist nicht einfach ein sportlicher Grossanlass im eigenen Land, es ist auch ein Heimkommen für unsere NHL Stars in der Eishockey-Nazi. Wir haben sie gefragt, was sie am meisten an der Schweiz schätzen. Für Nino Niederreiter und Nico Hischie ist es, dass wir so ein kleines und sicheres Land sind.
3: Das überall ins Hinlaufen kannst. Wirklich, meine, wenn du in der Stadt bist, kannst du wirklich, sei das jetzt so in Zürich, kannst du wirklich Haufen ablaufen, Haufen Restaurants, Haufen Kaffeeshops und das sind so Sachen, die ich extrem geniessen
4: kann. Wie sicher das Land ist, wie sauber, aber es ist wirklich sehr gut hier und ja, wenn man viel reist, merkt man das auch mehr.
2: Unser Captain Roman Josi ist schon seit über 15 Jahren in den USA. Er vermisst amix etwas Besonderes an der Schweiz und freut sich darauf, wenn er wieder da ist.
5: Ich würde sagen, die Landschaft ist unglaublich schön in der Schweiz. Jedes Mal, wenn ich zurückkomme, freue ich mich extrem. Es ist alles so schön grün und es ist einfach Berge und alles. Und ja, das ist nicht viel Norden, so schöne Landschaft in der Schweiz.
2: Auch lange hat er den Teich gespielt und gelebt hat Sven Andrighetto. Er ist seit ein paar Jahren zurück und trotzdem weiss er ganz genau, was er an der Schweiz schätzt.
6: Alles. Die Sprache, die Kultur, das Essen, die Landschaft, die Leute, Familie, Kollegen sind da. Es ist nicht so gross, aber es ist wunderschön. Ich war schon an vielen Orten, noch nie habe ich es so schön gefunden. Gut, ich bin auch hier geboren und aufgewachsen, aber gleich jedes Mal komme ich immer gerne zurück da. Ja, wir haben schon ein mega schönes Land. Ja.
2: Und das lassen wir jetzt einfach genau so stehen.
0: Ja, und das nächste Mal im Einsatz sind er und die anderen Nazi-Spieler heute Abend schon. Dann geht es gegen Erzrival Deutschland. Los geht's, das Spiel am 20.08. Und die Däume, die sind schon auf alle Fälle gedrückt. Und dann hoffen wir natürlich auch, dass wir nach dem Match können sagen können:
7: Schweiz hat gewonnen! Ja!
8: Ab Schweiz!
9: Ja,
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4: Es ist eins.
5: Ich bin Dario Jecker.
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5: In der Schweiz sind zwischen letztem September und Januar insgesamt 77 Wölfe getötet worden. Das rasche Wachstum der Wolfspopulation sei damit gebremst worden, teilt das Bundesamt für Umwelt BAFU mit. Die Behörde hatte den Abschuss von rund 115 Tieren genehmigt. Durch die Abschüsse habe allerdings die Bildung von Rudeln nicht gebremst werden können, so das BAFU. Bundesrätin Elisabeth Bumschneider hat die Rolle der Weltgesundheitsorganisation im Umgang mit dem Hantavirus gelobt. Zum Auftakt der Weltgesundheitsversammlung in Genf bezeichnete sie die WHO als unersetzlich. Die Organisation habe ihre Aufgabe trotz massiver Sparmaßnahmen weiterhin erfüllt, sagte Bumschneider. Die WHO musste ihr Budget zuletzt um fast $1 Milliarde reduzieren. Ein neues Gel könnte Diabetikerinnen und Diabetikern in Zukunft ein Leben ohne Insulinspritzen ermöglichen. Das Gel basiert auf Bestandteilen der Plazenta. In Versuchen mit diabetischen Mäusen half das Gel, den Blutzucker über Monate stabil zu halten, wie die Universität Genf mitteilt. Bis zu einer Anwendung des Gel beim Menschen dürfte es allerdings noch dauern. Die höchste Schweizer Fußballliga, die Super League, hat mehr Zuschauer. Letzte Saison verzeichnet die Super League einen Zuschauerschnitt von rund 12.300 Fans. Die meisten Zuschauer haben erneut die Young Boys. Rund 27.500 Stadionbesucherinnen und Besucher kamen im Durchschnitt zu den Heimspielen der Berner. Am Ende der Rangliste steht der FC Lugano, dessen Heimspiele durchschnittlich von rund 3.600 Fans besucht wurden.
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6: Auf der A1 Berner Richtung Zürich zwischen Niederwipp und Herkingen steht nach wie vor wegen einem Unfall und der stockt es auch noch zwischen Rotrist und der Verzweigung Wickertal. Das auf der A1 in Fahrtrichtung Zürich hegen dort und allgemein eine gute und eine sichere Fahrt.
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6: Ohne Regenschirm geht heute sicher nichts. Idealerweise morgen auch noch mit einpacken. Ab dem Mittwoch könnt ihr dann aber den Regenschirm mit der Sonnenbrille austauschen. Gibt einen richtigen Wetterwechsel und vor allem auch, ja, man kann sagen, so ein Temperatursteigerungslauf. Von heute 15 Grad steigt das Thermometer bis und mit Ende der Woche auf fast 30 Grad an. Also, wenn das Wetter für uns da ein bisschen auf das Gemüt schlägt, halb so schlimm, aber Mittwoch wird es besser.
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6: Hoffe, ihr habt eure Mittagspause genossen. Wer irgendwie noch ein bisschen Mantix-Blues feststeckt, Kaffee, Matcha-Tee oder Energy-Drink kann sicher helfen. Oder vielleicht einmal schnell nochmal in ESC-Siegersong von Bulgarien reinhören. Ja, Dara hat für Bulgarien sensationell am Wochenende der ESC zum allerersten Mal gewonnen mit Bangaranga. Gut, den ganzen Song hören wir uns nicht gerade an, weil sonst sind wir dann da plötzlich noch ein Duracell-Häschen. Wollen wir nicht. Auf alle Fälle aber einen guten, lockeren Start. Im Endeffekt wünsche ich mein Name Tommy Setter.
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3: Es ist 2.
4: Ich bin der Dario Jecker.
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4: In Gensbrunnen ist gestern Mittag ein Mann bei einem Quad-Unfall mittelschwer verletzt worden. Der 73-Jährige war vom Binsberg her talwärts unterwegs, als er die Kontrolle über sein Gefährt verlor. In der Folge stürzte er mitsamt dem Quad rund 20 Meter eine steile Böschung hinunter. Laut der Kantonspolizei Solothurn musste die Rega den Verletzten mittels Seilwinde aus dem steilen Gelände retten. In der Schweiz sind zwischen letztem September und Januar insgesamt 77 Wölfe getötet worden. Das rasche Wachstum der Wolfspopulation sei damit gebremst worden, teilt das Bundesamt für Umwelt BAFU mit. Die Behörde hatte den Abschuss von rund 115 Tieren genehmigt. Durch die Abschüsse habe allerdings die Bildung von Rudeln nicht gebremst werden können, so das BAFU. Bundesrätin Elisabeth Bumschneider hat die Rolle der Weltgesundheitsorganisation im Umgang mit dem Hantavirus gelobt. Zum Auftakt der Weltgesundheitsversammlung in Genf bezeichnete sie die WHO als unersetzlich. Die Organisation habe ihre Aufgabe trotz massiver Sparmaßnahmen weiterhin erfüllt, sagte Bumschneider. Die WHO musste ihr Budget zuletzt um fast 1 Milliarde Dollar reduzieren. Die höchste Schweizer Fußballliga, die Super League, hat mehr Zuschauer. Letzte Saison verzeichnet die Super League einen Zuschauerschnitt von rund 12.300 Fans. Die meisten Zuschauer haben erneut die Young Boys. Rund 27.500 Stadionbesucherinnen und Besucher kamen im Durchschnitt zu den Heimspielen der Berner. Am Ende der Rangliste steht der FC Lugano, dessen Heimspiele durchschnittlich von rund 3.600 Fans besucht wurden.
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5: 2 ab 2, da kommen zwei Meldungen von der A1 Bern Richtung Zürich. Einerseits zwischen Wang an der Aar und Herkingen. Stolz nach wie vor wegen einem Unfall. Dort braucht bis zu 10 Minuten länger. Und der Stocket zwischen Rotrist und der Verzweigung Wickertal auf der A1 Fahrt Richtung Zürich wegen einer Baustelle. Sonst aber läuft alles so, wie es sollte. Heute weiter eine gute und sichere Fahrt, wenn ihr unterwegs seid.
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5: Das Gute oder eben das Schöne vorweg, das schöne Wetter und die warmen Temperaturen kommen zurück und Mitte Woche kehrt und bis und mit Ende Woche gibt es bis zu fast 30 Grad. Zuerst aber heisst es jetzt noch mal ein bisschen Regenschirm haben und wärmer anlegen mit aktueller Temperatur um die knapp 15 Grad.
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5: Ganz, ganz viel Musik steht auf dem Programm hier bei uns auf Radio 32. Mit den besten 80er, da starten beispielsweise mit der Donna Summer oder auch der grössten 90 mit den Conals und aber auch aktuelle Sounds darf natürlich nicht fehlen. Gibt's von jemandem geringerem als der Taylor Swift mit Ophelia. Mein Name ist Tommy Setter. Weiterhin ganz viel Vergnügen.
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0: So tönt der Menti Nomi hier auf Radio 32. Zusammen mit der grössten 80er-Hit mit dabei der nächsten Halbstunde Simple Minds. Oder der etwas ganz Gefühlvolles. Nothing compares to you aus den 90er auch am Start. Und für die perfekte Abwechslung gibt es hier noch Sound aus den 2010er Jahren, genau gesagt aus dem 2013 One Republic mit Counting Stars. Lasst auch noch vorbei hier im Programm von Radio 32.
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2: 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Mein Gast ist Carla Kaufmann mit ihren Firmen Get Diversity und Company Market. Carla, was ist eigentlich schwieriger, Frauen für Verwaltungsräte zu finden oder gute Nachfolgelösungen für KMU?
3: Gute Nachfolgelösungen, weil Frauen sind 50% von unserer Bevölkerung. Und für eine Nachfolgelösung braucht man jemanden mit einem ganz spezifischen Profil, mit einer gewissen Expertise, die viel schwieriger ist und viel seltener.
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0: Was macht heute alles Schlagzeilen an diesem Moment, die 18. Mai? Ihr hört es jetzt im News-Update. Es ist 3.
5: Ich bin der Dario Jecker.
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5: In Gensbrunnen ist gestern Mittag ein Mann bei einem Quad-Unfall mittelschwer verletzt worden. Der 73-Jährige war vom Binsberg her talwärts unterwegs, als er die Kontrolle über sein Gefährt verlor. In der Folge stürzte er mitsamt dem Quad rund 20 Meter eine steile Böschung hinunter. Laut der Kantonspolizei Solothurn musste die Rega den Verletzten mittels Seilwinde aus dem steilen Gelände retten. In Herkingen sind gestern Nachmittag zwei Pferde mit einer Kutsche durchgebrannt. Der Kutscher war aus noch unbekannten Gründen vom Kutschbock gefallen, worauf die beiden Pferde ohne ihn weiterzogen. Beim Kreisel im Dorfzentrum prallte die Kutsche laut der Kantonspolizei Solothurn gegen einen Baum. Darauf konnten die Pferde eingefangen werden. Sie blieben ebenso wie der Kutscher unverletzt. Das vom Hantavirus heimgesuchte Kreuzfahrtschiff Hondius ist in die Niederlande zurückgekehrt. In Rotterdam waren nach Angaben der Reederei noch 25 Seeleute, ein Arzt und eine Pflegekraft an Bord. Die Leiche der auf See gestorbenen deutschen Frau wurde mit nach Rotterdam gebracht. Die Seeleute müssen nun in Quarantäne. Blumen in Gärten reichen für viele Insekten nicht zum Überleben. Eine Zürcher Studie zeigt, dass die Bestäubung durch Käfer und Schwebfliegen ohne vernetzte Grünflächen in Gefahr gerät. Während Hummeln auch in dicht bebauten Quartieren Nahrung finden, kommen Schwebfliegen und Käfer deutlich seltener vor. Es fehlten größere zusammenhängende Grünflächen und Lebensräume wie Totholz für Käfer.
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0: 2 ab 3 und da habe ich die beste Verkehrsmeldung ever. Nämlich gar keine, bleiben weiterhin gut und sicher unterwegs.
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0: Zwischenzeitlich hat es vorhin sogar ein bisschen auflockern hier im Mittelland. Aber der Regen, der ist und bleibt Thema. Bis jetzt sicher am Mittwoch näher kehrt es, wird irgendwie sonniger und vor allem auch wärmer. Temperaturen, die werden wirklich schon fast sommerlich mit bis zu 29 Grad Ende Woche. Aktuell eher aber noch ein bisschen frischer mit um die 15 Grad.
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0: Vielleicht seid ihr gerade in Nami-Pause. Gönnt euch schnell ein Käfeli, etwas Süßes zwischen den Händen. Der Rennsport vor dem ersten Feierabend mögt stimmen. Wie wär's denn auch mal mit einer verlängerten 9-Pause? Ist möglich, wie, wo, was, wenn? Gehört ihr gerade auf die Virtual ab. Mein Name ist Tommy Sitter. Weiters ein schöner Moment in Nami.
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0: Enti Nami, hier auf dem 32. Kurz nach der 3 haben wir Zeit vielleicht für eine kurze Pause bei euch auf dem Bügel. So etwas Süßes, ob Schocke, Nuss gibt, oder? Wenn es euch auch so schmeckt, während dem Arbeiten geht doch immer, finde ich. Umso mehr, wenn es auch noch gratis ist und obendrauf Überraschung wird.
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2: Ein kitschiger Song, eine grosse Ballade und ein ziemlich gut gehütetes Geheimnis. Es geht um Nikita von Elton John.
3: Nikita, you'll never know.
2: Bei der Aufnahme zu Nikita hatte Elton John eine prominente Unterstützung gehabt. Gerade zwei von den dazumal heissesten Namen der Popwelt waren dabei gewesen. Und kaum jemand hat es gross gemerkt. Die hohen Background-Passagen am Ende des Songs kommen von keinem geringeren als von George Michael. Und zwar genau jetzt. In seiner Weltkarriere singt er fast unbemerkt im Hintergrund von dem Elton John-Hit mit. Und die Gitarre-Parts, die hat der Nick Kershaw übernommen, wo zu dieser Zeit mit The Riddle gerade selber die Charts fest im Griff hatte. Der Elton John also im Studio mit dem George Michael und dem Nick Kershaw tönt nach einer Supergroup. Erwähnt wurde ist es auf der Single trotzdem mit keinem einzigen Wort.

0: Ganz viel Musik unterwegs, richtig. Erst für Abend von dieser neuen Woche sind wir hier auf dem 32. Und das machen wir mit den West-80er-Hits, genau so. Mit den grössten 90er-Hits. Patentochser Venus von Bümplitz mit dabei in der nächsten halben Stunde, genau so wie auch top aktuelle Song. Vom Ray Dalton mit Blood Running. Das alles und ganze Haufen mehr Musik erwartet gerade nach den News hier bei uns. Schön, seid ihr mit uns unterwegs.
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0: Die Übersicht zu dem, was heute geht, gehört ihr jetzt im News-Update. Es ist 4 Uhr.
6: Ich bin der Dario Jecker.
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6: In Herkingen sind gestern Nachmittag zwei Pferde mit einer Kutsche durchgebrannt. Der Kutscher war aus noch unbekannten Gründen vom Kutschbock gefallen, worauf die beiden Pferde ohne ihn weiterzogen. Beim Kreisel im Dorfzentrum prallte die Kutsche laut der Kantonspolizei Solothurn gegen einen Baum. Darauf konnten die Pferde eingefangen werden. Sie blieben ebenso wie der Kutscher unverletzt. Die Bundesanwaltschaft hat bei Hausdurchsuchungen Vermögen von 13 Millionen Franken sichergestellt. Zusammen mit der Bundespolizei FEDPOL hat sie Häuser in den Kantonen Aargau, Schwyz, Zug und Genf durchsucht. Es geht um ein Verfahren gegen zwei Personen wegen mutmaßlicher Geldwäscherei und Beteiligung an einer kriminellen Organisation. Eine Person wurde verhaftet, teilt die Bundesanwaltschaft mit. Im Menschenhandelprozess im Berner Oberland fordert die Staatsanwaltschaft Haftstrafen von 9,5 bis 12,5 Jahren. Eine serbische Familie soll Frauen aus Serbien unter falschen Versprechen in die Schweiz gelockt haben und habe diese schließlich unter sklavenähnlichen Bedingungen als Babysitterinnen oder Putzfrauen arbeiten lassen. Das Urteil wird Mitte Juni erwartet. Israel hat 4 Schweizer auf einer Gaza-Hilfsflotte festgenommen. Die israelische Marine hatte die Schiffe vor Zypern gestoppt. Unter den Festgenommenen befinden sich nach Angaben der Aktivisten 4 Schweizer, darunter die Lausanner Künstlerin Anne Rocha. Israels Ministerpräsident Netanyahu bestätigte den Einsatz und sprach von einem boshaften Vorhaben. Die Schiffe wollten Hilfsgüter in den Gazastreifen bringen.
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6: Für den FC Aarau beginnt heute die zweite Chance um den Aufstieg in die Super League. Die Aargauer empfangen Rekordmeister GC zum Barrage-Hinspiel. Anpfiff im ausverkauften Brückli-Feldstadion ist um 19:45. Das Rückspiel in Zürich ist am Donnerstag.
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0: Am 2 ab 4 läuft alles so wie es sollte. Auf der Strasse habe ich keine Meldungen. Bleiben gut und sicher unterwegs.
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0: Der Sommer, der ist auf dem Vormarsch. Also noch nicht gerade heute. Da zeigt sich das Wetter weiterhin wechselnd bewölkt und auch immer wieder nass. Morgen aber schon erste bessere Sicht. Und spätestens ab Mittwoch gibt es dann sozusagen Steigerungslauf. Einerseits, weil es eben die Sonnenstunden, aber vor allem auch die Temperaturen anbelangt. Bis und mit dem Sonntag steigt das Thermometer auf bis zu 28, 29 Grad an. Schönste Aussichten also für das anstehende Pfingstwochenende.
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0: Ja, und da wünsche ich euch einen guten Schlussspurt beim Arbeiten. Mein Name ist Tommy Sitter. Schön, sind wir zusammen unterwegs.
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0: einfach immer wieder schön zum Anhören hier auf dem 32-jährigen Mentinamit von den Tochsen mit der Venus von Bümplitz und ihrem Mega-Hit aus dem 1997. Ja, wie die Zeit vergeht, das sagen sich sicher auch die Fans vom FC Aarau. Immerhin 1997, da war man ja noch in der höchsten Schweizer Liga gewesen. Mittlerweile wartet man aber seit 11 Jahren auf einen Aufstieg. Eins ums andere Mal sind die Aarau dramatisch gescheitert. Das letzte Jahr am Freitag, wo man mit einem Sieg gegen Iverto im letzten Spiel den direkten Aufstieg geschafft hat. Aber eben hat bekanntlich hat man nur 2-2 gespielt.
1: Auf eine Art, eben jetzt ist die Enttäuschung, aber gleichzeitig auch Vorfreude. Weil ja, Barrage ist halt gleich immer etwas Geiles. Das mal zeigen wir es geht's.
0: Ja, und die Barrage ist ja schon fast Tradition beim FCA. Aber auch da ist man eins ums andere Mal gescheitert. Das Jahr soll jetzt aber alles anders kommen.
2: Wir stehen hinter dem FC Aarau. Am Ende geben wir alles Vollgas für die ganze Mannschaft. Der Anstieg im letzten Grund geht dann als letztes Highlight. Aber der FC Aarau packt es endlich nach 13 Jahren.
0: Das sind auf jeden Fall nach einem Plan und wer auch zu hoffen, auch ich als IB-Fan und eben auch Fußballromantiker, muss schon sagen, so wie der Brückli-Felder Vibes in der Super League. Doch, das wäre schon recht cool. Und das geht so, das sollte man doch schlagen aktuell, oder?
3: Ja, also wenn wir das Jahr geht es nicht schlagen, wenn denn?
0: Ja, da geht es nicht mehr anzügen. Los geht's mit dem Barrage-Spiel heute Abend ab 4.08 Uhr im Brückli-Feld.

0: Aktueller Sound aus den Staaten von Mann mit der so tiefen Stimme Ray Dalton hier auf Radio 32. Und wir bleiben musikalisch gerade in den USA, machen jetzt aber eine Zeitreise zurück in die 80er zum Prince und zu dem Song, der auch bei ganz vielen unter euch Erinnerungen weckt. Da ist Purple Rain aus dem 84.
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0: Vom einen Klassiker direkt zum nächsten hier auf dem 32. Mike Oldfield in den Startlöchern für mich parat. Genau so, Roxette mit Sleeping in my Car macht der Auftakt in die neue Halbstunde. Und passend langsam so ein bisschen zum Abfahren. Auch beim Arbeiten und richtig für Arbeit zu gehen, gibt es dann auch noch die wunderschöne Hymne von der Lady Gaga. Always remember us this way auf die Ohren. Das alles und ganz viel mehr Musik, gerade nach den Kurznews.
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1: Menti Nami, hey, halbi Fifi.
2: Ich bin der Dario Jecker, guten Tag.
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2: Die Schweizer Hotellerie hat im April etwas weniger Logiernächte verzeichnet als im April vor einem Jahr. Das teilt das Bundesamt für Statistik mit. Der Rückgang sei auf die schwächere Nachfrage aus dem Ausland zurückzuführen, während der Inlandstourismus zulegen konnte. In Frankfurt gibt es einen Fahndungserfolg in einem 25 Jahre alten Kriminalfall. 2001 war die Leiche einer 16-Jährigen gefunden worden. Ihr Vater werde nun dringend verdächtigt, seine Tochter getötet zu haben. Das teilen Staatsanwaltschaft und Landeskriminalamt mit. Der Vater war vergangene Woche festgenommen worden und sitzt nun in Untersuchungshaft. Die Sängerin Shakira hat in Spanien einen langen Steuerstreit gewonnen. Ein Gericht in Madrid sprach die Kolumbianerin vom Vorwurf des Steuerbetrugs frei. Jetzt muss ihr der spanische Staat laut Medienberichten mehr als 55 Millionen Euro zurückzahlen. Nach Auffassung der Richter konnte die Finanzverwaltung nicht zweifelsfrei nachweisen, dass Shakira im Jahr 2011 ihren steuerlichen Wohnsitz in Spanien hatte. Schweizerinnen und Schweizer mögen ihre Gärten naturnah. Nicht gemähte Wiesen beim Nachbarn finden fast drei Viertel der Bevölkerung ansprechend. Eine repräsentative Umfrage des Forschungsinstituts GFS Zürich im Auftrag von ProNatura zeigt zudem, zwei Drittel der Befragten nehmen die Grünräume im Wohnumfeld als naturnah wahr. Das wirke sich laut den Befragten auch positiv auf die Lebensqualität aus.
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2: Für den FC Aarau beginnt heute die zweite Chance um den Aufstieg in die Super League. Die Aargauer empfangen Rekordmeister GC zum Barrage-Hinspiel. Anpfiff im ausverkauften Brückli-Feldstadion ist um 7:45. Das Rückspiel in Zürich ist am Donnerstag.
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1: Auf der Strasse Mittelland läuft alles so wie es sollte. Weiterhin eine gute und sichere Fahrt wünsche ich.
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1: Ja, wenn man ganz genau her schaut, sieht man heute sogar vielleicht noch den einen oder anderen Sonnenstrahl. Aber es bleibt weiter bewölkt und auch immer wieder kann es regnen. Den Mix gibt es auch noch morgen Dienstag, Abend, Mittwoch. Kehrt aber das Wetter und später spätestens aufs Wochenende wird es regelrecht schön und wirklich schon sommerlich, wenn man aus Temperaturen anbelangt, bis zu 28 Grad steigt das Thermometer auf eine Woche an. Bis dahin viel Sonnenstunden für uns zu genießen.
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richtig Mänti für Abend sind wir hier auf dem 32, 20 Minuten vor der 5 ist. Ja, es ist eines der grossen Konzert-Highlights dieses Jahr, wo sich sicher viele unter euch auch schon darauf freuen, ein Metallica in Zürich. And nothing else matters. Ja, Mittwoch, jede Woche spielt Metalband im letzten Konzert natürlich schon restlos ausverkauft und gleich gibt es jetzt für alle Metallica-Fans da auch so etwas richtig Cooles noch zu gewinnen und zwar ein limitiertes Fanshirt. Wer das von euch möchte, hat im Gegenzug aber etwas zu machen. Blutspenden. Metallica unterstützt darum die Blutspendenaktion vom Schweizerischen Roten Kreuz. Wer die Woche bis und mit dem Freitag geht, geht Blutspenden, bekommt das exklusive Metallica 2026 Blood Drive Shirt. Das Ganze soll aber nicht einfach eine gut gemeinte Promo-Aktion sein, sondern hat wirklich einen wichtigen Hintergrund. In der Schweiz braucht jeden Tag 700 Blutspender. Für Menschen nach Unfällen, bei Operationen oder natürlich auch während Krebsbehandlungen. Mehr Infos findet ihr auf allwithinmyhands.org. Und Metallica, die gibt es jetzt aber auch schon hier bei uns. Mit ihrem grössten Hit ever. Nothing Else Matters aus dem 92. Und nächste Woche also, Mittwoch, 27. Mai, dann im Zürcher Letzi zu hören.

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0: Ja, so lässt sich der Feierabend langsam aber sicher einläuten. Partysound hier auf dem 32. Ich wünsche euch weiteres einen guten Endspurt beim Arbeiten. Hoffen, habt ihr gleich für heute einmal geschafft, so wie das schon unsere Morgenshow-Crew geschafft hat.
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0: Schlusspunkt. Vielleicht für jetzt auch immer heute fertig geschafft zu haben. Ab in Feierabend würde ich sagen, und den eröffnen wir dir gerade. Mit so einem richtigen Banger, Jermaine Jackson mit When the Rain Begins to Fall aus dem 84. Wie auch ganz viel Gefühl von Bryan Adams aus den 90er. Und für den Mix, die Anwechslung zu komplettieren, haben wir hier noch Zoe Weiss mit Girls Like Us für euch am Start hier auf Radio 32.
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0: 550 Stutz. So viel gibt es heute zu gewinnen im Radio 32. Ein Lückenfüller. Vorab gibt es jetzt aber zuerst mal das News-Update. Hey, kurz um 5 Uhr.
6: Ich bin Dario Jäcker. Guten Abend.
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6: Der Bundesrat lehnt ein Smartphone-Verbot für Kinder unter 12 Jahren ab. Damit stellt er sich gegen einen Vorstoß der Mitte-Nationalräte Giorgio Fonio und Regina Durre. Ein solches Verbot greife zu stark in die Erziehungsautonomie der Eltern ein, so der Bundesrat. Dennoch müsse über den Schutz der Jugend diskutiert werden, sagt Bundesrätin Elisabeth Bohm-Schneider zu Blick.
8: Diese Social Media sind für verletzliche Junge gefährlich und es ist unsere Verantwortung, die Jungen zu schützen.
6: Geprüft werden nun unter anderem digitale Alterskontrollen für Apps sowie strengere Jugendschutzregeln für soziale Netzwerke. Die Bundesanwaltschaft hat bei Hausdurchsuchungen Vermögen von 13 Millionen Franken sichergestellt. Zusammen mit der Bundespolizei FEDPOL hat sie Häuser in den Kantonen Aargau, Schwyz, Zug und Genf durchsucht. Es geht um ein Verfahren gegen zwei Personen wegen mutmaßlicher Geldwäscherei und Beteiligung an einer kriminellen Organisation. Eine Person wurde verhaftet, teilt die Bundesanwaltschaft mit. Im Menschenhandelprozess im Berner Oberland fordert die Staatsanwaltschaft Haftstrafen von 9,5 bis 12,5 Jahren. Eine serbische Familie soll Frauen aus Serbien unter falschen Versprechen in die Schweiz gelockt haben und habe diese schließlich unter sklavenähnlichen Bedingungen als Babysitterinnen oder Putzfrauen arbeiten lassen. Das Urteil wird Mitte Juni erwartet.
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6: Für den FC Aarau beginnt heute die zweite Chance um den Aufstieg in die Super League. Die Aargauer empfangen Rekordmeister GC zum Barrage-Hinspiel. Anpfiff im ausverkauften Brückli-Feldstadion ist um 7:45. Das Rückspiel in Zürich ist am Donnerstag.
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0: Freifahrt am 2 ab 5 Uhr auf der Strasse. Mittelland hat vor allem aber weiteres eine gute und sichere Fahrt.
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0: Wechselnd bewölkt ist es und bleibt es heute hier. Da kann es auch immer wieder regnen, ähnlich das Wetter. Morgen ab dem Mittwoch kehrt dann aber das Ganze. Es wird sonniger und vor allem auch wärmer. Es gibt so einen richtigen Steigerungslauf. Nicht nur, was die Sonnenstunde anbelangt, sondern auch die Temperaturen von heute 15 Grad bis und mit Ende Woche auf 28 Grad.
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0: Ja, bei den meisten dauert es noch gute Woche, bis wieder Zahltag ist. Falls ihr mich jetzt nur noch von Dosen, Ravioli oder weiss nicht was, müsst ernähren. Keine Sorge, wir helfen. 550 Stutz gibt es für euch heute zu gewinnen im Radio 32. Eine Lücke für, und zwar, wenn ihr eben herausfindet, welches Wort da in diese Lücke gehört vom Dario Colonna.
10: Ja, sehr schön, ja. 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Ja.
0: Was hat die Langlauf-Legende gesagt? Jetzt anruft auf 0848 332 332. Spielen mit beim Radio 32 eine Lücke für und gewinnen 550 Franken. 0848 332 332. Wir hören uns gerade. Mein Name ist Tommy Sechter.
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0: Willkommen im Menti-Feuerabend, 10 ab 5 Uhr.
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0: Ja, die Zeit hier bei uns auf Radio 32, wo wir Menti bis Freitag der Lückenfüller spielen und wo ihr ganze Haufen Geld gewinnen könnt. Heute der Sandro Walliger von Solothurn. Hoffe, du hörst mich noch im Auto. Sandro, er gerade unterwegs, eben im Auto als Texler. Darum nicht mehr in der Leitung, hat man aber sein Wort schon vorab durchgegeben. Darum machen wir es jetzt so. Wir loggen das Ganze einfach gerade ein. Spielen nochmal das Quiz von Dario Colonia ein.
2: Ja, sehr schön, ja. Ja, immer speziell, aber schön, dass man die noch leben darf, ja.
0: Genau. Sandro hat mir gesagt, er meint, das Wort, das da in das Pips reingehört, ist Preis. Loggen wir ein, ist es Preis und bringt das der 550 Franken Preis dem Sandro.
2: Ja, sehr schön, ja. Ja, immer speziell, aber schön, dass man die noch leben
0: kann. Leider nein, auch nicht der Preis, den wir hier suchen. Sandro, grüß aus ins Auto, weiter eine gute Fahrt hier beim Taxifahren und euch hier aussen. Ja, morgen einfach auch wieder probieren. Legen wir nochmal 50 Stutz oben drauf, dann spielen wir am 10.5 Uhr morgen schon um 600 Franken.
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0: coole Sound von der Soul Wies hier bei uns auf Radio 32. Die mittlerweile 24 Deutsche-Jährige kennen wir ja bestens für ihre emotionalen Botschaften, wie eben im gerade gehörten Song Girls Like Us, aber natürlich auch für ihren ausgefallenen Look. Ihre Zöpfe und teils gefärbte Haare sind ja ihr grosses Markenzeichen.
1: Also ich liebe das halt bunt zu sein und ich mag die, das ist auch also die Kultur und so supporten und das, ich liebe das. Ich habe es irgendwann mal gemacht und seitdem sieht man mich nicht mehr ohne. Ich meine, wenn meine Hairstylistin kommt und mir die macht, dann bin ich so, okay, heute machen wir green, heute, also depends on, ja. Yeah. Es dauert so 4-5 Stunden, aber es ist worth it, weil das macht uns beiden Spaß.
0: Ja, und darum erstaunt es eigentlich auch nicht gross, dass Zoe Weiss, wenn sie nicht Musikerin wäre geworden, am liebsten wäre Coiffeurin geworden.
1: Ich glaube, ich wäre irgendwas Stylistin oder ja, wenn ich Haare machen könnte, würde ich auch Haare machen oder so. Aber ja, ich glaube Stylistin.
0: Wir sind aber froh, ist sie Musikerin geworden und hat uns da schon ganz einen Haufen Hits geliefert. Wie eben gerade gehört, Girls Like Us aus dem 2021. Jetzt machen wir ein paar Sprünge zurück und zwar ins 83 zum Hit. Juliet, hier bei uns auf Radio 32 an diesem Montagabend. Hoffen, seid mittlerweile im Feierabend angekommen.

0: Musik auf Act auf Radio 32 an diesem Amenti für Abend. Wo wir ganz gross auflegen mit Queen in der nächsten Halbstunde. Oder dann machen wir auch Abstecher auf Bella Italia zum Eros Ramazzotti und seinem Grosshit aus den 90er Più Bella Cosa. You got that power over me. Und auch noch Dermot Kennedy mit Power Over Me. Schaut los da vorbei hier auf Radio 32. Das alles und ein Haufen mehr Musik gerade in der nächsten Halbstunde.
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2: Drogenbunker ausgehoben. Das Nussbaumen und das Niederrohrdorf hat man 12 Kilo Kokain sichergestellt. Zwei Türken sind in Haft und das Döttingen landet heute Morgen ein Lastwagen im Strassengraben. Die Bergung war nicht ganz einfach gewesen.

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1: Guten Montagabend, es ist 17:30 Uhr.
2: Ich bin Dario Jäcker, guten Abend.
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2: Die Schweizer Hotellerie hat im April etwas weniger Logiernächte verzeichnet als im April vor einem Jahr. Das teilt das Bundesamt für Statistik mit. Der Rückgang sei auf die schwächere Nachfrage aus dem Ausland zurückzuführen, während der Inlandstourismus zulegen konnte. In Frankfurt gibt es einen Fahndungserfolg in einem 25 Jahre alten Kriminalfall. 2001 war die Leiche einer 16-Jährigen gefunden worden. Ihr Vater werde nun dringend verdächtigt, seine Tochter getötet zu haben. Das teilen Staatsanwaltschaft und Landeskriminalamt mit. Der Vater war vergangene Woche festgenommen worden und sitzt nun in Untersuchungshaft. Zum Jahresauftakt waren in der Schweiz mehr Menschen ohne Arbeit. Die Erwerbslosenquote gemäß der Internationalen Arbeitsorganisation betrug im ersten Quartal 5,2%, wie das Bundesamt für Statistik schreibt. Insgesamt waren 266.000 Personen erwerbslos. Damit ist die Quote im Vergleich zum Vorjahr gestiegen.
3: Sport.
2: Der FC Luzern hat einen neuen Cheftrainer. Udo Portmann tritt die Nachfolge von Mario Frick als FCL-Trainer an. Der 49-Jährige übernimmt nun die erste Mannschaft und unterschreibt beim FCL bis 2029. Portmann trainierte zuletzt die U17 des FC Luzern.
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1: Gross auf Klötsch da, müsst ihr heute nicht wirklich. Auf der A1 gibt es einzig eine Meldung Zürich Richtung Bern zwischen Neuendorf und Megenwil stocken. Sonst aber freie Fahrt im Mittelland hat weiters vor allem eine gute und sichere Fahrt an euer Ziel.
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1: Der Regenschirm heute sicher das ein Must aller Dinge gewesen. Bleibt auch noch ein bisschen so. Morgen kann es hier da immer wieder regnen, sonst ein Mix aus Wolken und teils sonnigen Abschnitten. Ab Mittwoch da kehrt aber das Wetter. Es wird schöner und vor allem auch wärmer. Bis und mit Ende Woche gibt es Temperaturen, sommerliche, von fast bis zu 30 Grad.
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0: 20 vor 6, das ist Radio 32. Am Montagabend wollen wir kurz ein Zwischentagesfazit ziehen, und zwar von unserem Handygebrauch. Wie viel Bildschirmzeit habt ihr denn heute schon gehabt? Checkt doch das schnell auf eurem Handy. Also bei mir sind es 2 Stunden und 11 Minuten. Geht noch, finde ich, aber seien wir ehrlich, wir alle sind auch zu viel und zu lang abends am Handy. So ja auch die Kinder, und darum gibt es einen politischen Vorstoss, der fordert, dass Kinder unter 12 kein Smartphone mehr dürfen haben. Ein Verkaufsverbot für Handys an alle unter 12-Jährigen. Für den Bundesrat geht es allerdings zu weit, wie heute rausgekommen ist. Für Radio 32, Stefanie Weiss.
1: Der Tessiner Mitte-Nationalrat Giorgio Fonio und Nidwaldner Mitte-Nationalrätin Regina Durrer schlagen Alarm. Smartphones können bei Kindern zu Schlafproblemen, Konzentrationsschwierigkeiten oder psychischen Belastungen führen. Wegen dem brauche ich mehr Regulierung, sagt Regina Durrer.
2: Die personalisierte Werbung, die auf Jugendliche und Kinder abzielt, und die Algorithmen, die nur das endlose Scrollen der Kinder in irgendeiner Bubble zum Ziel haben, müssen unbedingt verboten werden.
1: Der Bundesrat hat den Vorstoß aber abgelehnt. Bundesrätin Elisabeth Baum-Schneider erklärt, Kinder besser zu schützen sei wichtig, ein Verbot gehe aber zu weit. Es wäre ein starker Eingriff in die Freiheit der Eltern. Außerdem könne so ein Verbot einfach umgangen werden. Die Regina Durrer sagt, ein Verbot könnte trotzdem hilfreich sein.
2: Natürlich kann das Verbot wie jedes Verbot umgangen werden. Das allein kann aber nicht der Maßstab sein. Es kann ja auch umgekehrt eine Erziehungshilfe für die Eltern sein, sodass sie leichter können, zum Beispiel ein Handyverbot durchsetzen.
1: Der Bundesrat prüft aktuell andere Massnahmen, wie zum Beispiel strengere Alterskontrollen oder neue Regeln für den Jugendschutz bei Social Media. Für den Giorgio Fonio lange das aber nicht.
3: Das ist ein Schritt in die richtige Richtung, aber es reicht nicht. Wir brauchen auch Regeln in den Schulen, Unterstützung für Eltern und mehr Verantwortung der digitalen Plattformen.
1: Wie der Bundesrat Jugend im Umgang mit dem Handy besser schützen will, wird sich zeigen. Aktuell wird an einem neuen Bundesgesetz für Kommunikationsplattformen und Suchmaschinen geschaffen.

0: Immer schön im Takt. Gehen wir durch den Montagabend hier auf dem 32. Auf der Strasse, da läuft alles so, wie es sollte. Keine Meldungen, Freifahrt also durchs Mittelland oder eben Richtung Feuerabend heimzu. Vielleicht ja noch mit einem kurzen Abstecher ins Fitness oder vielleicht steht schon noch irgendetwas mit Sportle bin ich auf dem Programm. Der auf alle Fälle viel Power von mehreren Seiten und auch vom Dermot Kennedy. Jetzt mit Power Over Me. Jetzt gehört.
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Von der Jennifer Page gehen wir über zu Ihnen hier. Eurythmics mit Sweet Dreams, Ihrem Hit aus den 83er mit dabei in der nächsten Halbstunde. Und dann haben wir etwas für die gute Laune, die vielleicht ein bisschen zu kurz gekommen ist, wegen nicht ganz so schönen Wetter für uns. Shania Twain mit Man, I Feel Like a Woman aus dem 97.

0: das gerade. Alles und viel mehr Musik nach den News für euch parat.
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0: Guten Montagabend, es ist 6 Uhr und das ist das News-Update zur vollen Stunde.
6: Ich bin Dario Jäcker, guten Abend.
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6: Die Schweiz, Deutschland, Österreich und Luxemburg wollen im Weltraum mehr zusammenarbeiten. Dazu haben sich die Verteidigungsminister der Länder getroffen. Es gehe um gemeinsame Objekte in der Erdumlaufbahn sowie gemeinsame Aus- und Fortbildungsprojekte, so der deutsche Verteidigungsminister Boris Pistorius. Die Women's Super League, die höchste Schweizer Frauenliga im Fußball, will sich weiter professionalisieren. Wie der Schweizerische Fußballverband vor den Medien mitteilt, wird die Women's Super League bis Sommer 2027 schrittweise in eine Aktiengesellschaft umgewandelt. Die 10 Clubs, die in der Liga spielen, werden als Aktionäre beteiligt, wobei die Absteiger ihre Anteile jeweils an die Aufsteiger abtreten.
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6: An der Eishockey-Weltmeisterschaft trifft die Schweiz heute Abend auf Deutschland. Im Duell gegen den Nachbarn streben die Schweizer den dritten Sieg im dritten Gruppenspiel an. Gegen Deutschland zu spielen sei immer speziell, sagt Nazi-Stürmer Simon Knack.
8: Ja, es ist ein Derby. Unsere Fans sind unglaublich in diesem Stadion. Wir müssen genau den gleichen Support wieder haben, auch gegen Deutschland, und so weiterspielen. Wir haben bis jetzt zwei super Spiele können absolvieren. Ein paar kleine Sachen können wir sicher verbessern, aber es macht Spass, so Hockey zu spielen. Ja.
6: Während die Schweiz sowohl gegen die USA als auch gegen Lettland als Siegerin vom Eis ging, verloren die Deutschen beide bisherigen Gruppenspiele. Los geht die Partie in Zürich um 20 ab 8. Der FC Luzern hat einen neuen Cheftrainer. Udo Portmann tritt die Nachfolge von Mario Frick als FCL-Trainer an. Der 49-Jährige übernimmt nun die erste Mannschaft und unterschreibt beim FCL bis 2029. Portmann trainierte zuletzt die U17 des FC Luzern.
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0: 2 ab 6 und da habe ich eine Meldung von der A1 Zürich Richtung Bern zwischen Dietikon und Aarau Ost. Stocket bis zu 10 Minuten mehr dort einrechnen. Sonst aber läuft es rund auf der Strasse, habt Sorge und kommt gut am Ziel an.
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0: Wechselnd bewölkt und hier und da auch nass geht der heutige Moment in die Ende. Morgen gibt es einen ähnlichen Mix aus Wolken, Regen und teils sonnige Abschnitte. Ab dem Mittwoch ist dann aber spätestens vorbei mit Regen, Regenschirmen weglegen und direkt austauschen mit der Sonne. Der Sommer ist nämlich fast schon auf dem Vormarsch. Es gibt ganz viel Sonne und vor allem hohe Temperaturen. Bis und mit am Sonntag steigt das Thermometer auf bis zu 28 Grad an. Heute haben wir um die 15.
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0: Ja, schon gleich heisst es wieder Daumen drücken für unsere Eisgenossen. Die Schweizer Hockey-Nazi steht heute Abend zum dritten Mal also im Einsatz. Und das gegen niemand Geringeres als die deutsche Nachbarsduell. Das verspricht Spannung, Kampf und viel Leidenschaft. Wir machen die Vorschau gerade auf die CAB. Mein Name ist Tommy Sitter. Guten Start im Antifeuerabend.
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0: Vom allerersten WM-Gold für unsere Hockey-Nation.
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0: Ja, 2 von 2, das ist die bisherige Siegesbilanz von unserer Schweizer Eishockey-Nazi an der Heim-WM. Nach der Sieg gegen die USA und Lettland steht heute Abend das heisse Duell an. Michelle Howald, unsere Radio 32 Sportreporterin, das Spiel gegen unsere Nachbarn, das hat ja immer so eine besondere Brisanz.
2: Es ist das Duell mit unserem Erzrival. Die Schweiz bittet Deutschland zum Tanz. Unserem grossen Nachbarn ist es bis jetzt nicht so gut gelaufen. Zwei Spiele, zwei Niederlagen, ganz im Gegensatz zu der Schweiz, die bis jetzt beide Gruppenspiele gewonnen hat. Man freut sich sehr auf das Spiel gegen Deutschland, sagt der Nazi-Stürmer Simon Knack.
3: Ja, es ist ein Derby. Unsere Fans sind unglaublich in diesem Stadion. Wir müssen genau den gleichen Support wieder haben, auch gegen Deutschland, und so weiterspielen. Wir haben bis jetzt zwei super Spiele können absolvieren. Ein paar kleine Sachen können wir sicher verbessern, aber es macht Spass, so Hockey zu spielen. Ja.
2: Gegen die Deutschen hat es auch schon mal nicht so Spass gemacht. Schon mehr als einmal hat Deutschland uns an einer WM geschlagen, die so richtig wehgetan hat. 2021 und 2023 hat unser Nachbar uns beides Mal im Viertelfinal aus dem Turnier gerührt. Deutschland ist unser Angstgegner, hat man zwischenzeitlich gesagt. Das hat sich zum Glück wieder geändert. Trotzdem ist es immer ein heisses Duell, sagt der Stürmer Christoph Bertschi.
3: Seit Jahren Rivalität natürlich. Es gibt ein heisses Match, sicher viele Emotionen, sehr viel Intensität. Ich glaube, ein weiteres Mal ein vollpacktes Haus, das auf unserer Seite steht. Von dem her freue ich mich extrem drauf.
2: Unterschätzen darf man die Deutschen natürlich nicht. Trotzdem, die Schweiz ist klar die Favoritin heute Abend. Und wenn die Schweizer Hockeyaner so spielen wie in den ersten beiden Spielen, dann dürfte das schon gut kommen in diesem Duell mit unserem Erzrival.
0: Ja, nicht nur die Spieler sind natürlich heiß auf das Duell, sondern auch schon wir freuen uns drauf. Los geht's mit dieser Partie Schweiz gegen Deutschland am 20.08. zu sehen, unter anderem auf SRF 2 und natürlich zu hören mit allen wichtigen Sachen, Stimmen vom Spiel und den grössten Highlights auch hier bei uns auf Radio 32 in der Radio 32 Morgenshow. Auf jeden Fall jetzt aber schon Daumen drücken angesagt. Hopp Schweiz.
2: Es ist das Duell mit
4: Hopp Schweiz. Hopp Schweiz.
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Einfach. Immer wieder schön, fast schon ein Gedicht zum Anlassen. Perfekt vom Ed Sheeran hier bei uns auf Radio 32. Und der Ed Sheeran, der hat einen neuen Sound am Start seit dem letzten Freitag. So heisst die brandaktuelle Single, die der Ed Sheeran zusammen mit Martin Garrix im Freitag rausgebracht hat. Nach 12 Jahren haben sich die zwei wieder zusammengetan. Vor 12 Jahren sind sie das erste Mal zu Amsterdam gemeinsam auftreten und dort sind eine grosse Freundschaft entstanden. Und jetzt also der Song, der gemeinsame Song Repeated, entstanden letzten Freitag rausgekommen. Wir machen jetzt aber weiter mit Musik aus den 80er. Oh, ein Klassiker. Schaut, Tears for Fears. Hier auf dem 32. Weiteres guten Moment für Abend.

0: rockig. Aber auch stimmungsvoll geht's zu hier auf Radio 32 mit der Belinda Carlisle und ihrem Hit aus den 80er A Little Light On. Dann haben wir aber auch noch ein bisschen Disco-Vibes für euch am Start. Ace of Base mit All That You Want. Und für die perfekte Mischung gibt es auch noch top aktuellen Sound. Sound aus Solothurn vom Soleroy mit Hurricane. Das alles und ganze Haufen mehr Musik wartet gerade nach der kurzen News auf euch.
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3: 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Die Bergung war nicht ganz einfach.
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0: Schönen guten Montagabend. Es ist 6:30.
5: Ich bin Dario Jecker. Guten Abend.
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5: Die Schweiz, Deutschland, Österreich und Luxemburg wollen im Weltraum mehr zusammenarbeiten. Dazu haben sich die Verteidigungsminister der Länder getroffen. Es gehe um gemeinsame Objekte in der Erdumlaufbahn sowie gemeinsame Aus- und Fortbildungsprojekte, so der

0: in Super League bis Sommer 2027 schrittweise in eine Aktiengesellschaft umgewandelt. Die 10 Clubs, die in der Liga spielen, werden als Aktionäre beteiligt, wobei die Absteiger ihre Anteile jeweils an die Aufsteiger abtreten. Im Menschenhandelprozess im Berner Oberland fordert die Staatsanwaltschaft Haftstrafen von 9,5 bis 12,5 Jahren. Eine serbische Familie soll Frauen aus Serbien unter falschen Versprechen in die Schweiz gelockt haben und habe diese schließlich unter sklavenähnlichen Bedingungen als Babysitterinnen oder Putzfrauen arbeiten lassen. Das Urteil wird Mitte Juni erwartet.
1: Sport.
0: An der Eishockey-Weltmeisterschaft trifft die Schweiz heute Abend auf Deutschland. Im Duell gegen den Nachbarn streben die Schweizer den dritten Sieg im dritten Gruppenspiel an. Gegen Deutschland zu spielen sei immer speziell, sagt Nazi-Stürmer Simon Knack.
2: Ja, es ist ein Derby. Unsere Fans sind unglaublich in diesem Stadion. Wir müssen genau den gleichen Support wieder haben, auch gegen Deutschland, und so weiterspielen. Wir haben bis jetzt zwei super Spiele können absolvieren. Ein paar kleine Sachen können wir sicher verbessern, aber macht Spass, so Hockey zu spielen. Ja.
0: Während die Schweiz sowohl gegen die USA als auch gegen Lettland als Siegerin vom Eis ging, verloren die Deutschen beide bisherigen Gruppenspiele. Los geht die Partie in Zürich um 20 ab 8.
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3: Läuft tiptop, habe ich Kennermeldungen am 2 ab halb 7 von der Strasse im Mittelland weiterhin. Eine gute und sichere Fahrt, falls ihr unterwegs seid.
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3: Naja, der Wochenstart regnerisch ausgefallen. Es bleibt auch weiters nass, bis und mit sicher morgen Dienstag kann es immer wieder kommen. Regnen gibt aber einen Mix aus Wolken, hier und da Regen und eben auch sonnige Abschnitte. Näher kehrt das Wetter. Ab dem Mittwoch wird es freundlicher und sonniger und vor allem sommerlich warm. Bis und mit Ende Woche erwarten uns Temperaturen von fast 30 Grad. Morgen eher noch mal ein bisschen frisch im Vergleich mit knappen 16 Grad.
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4: Es ist 7 Uhr.
5: Ich bin Dario Jecker. Guten Abend.
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5: Die Schweiz, Deutschland, Österreich und Luxemburg wollen im Weltraum mehr zusammenarbeiten. Dazu haben sich die Verteidigungsminister der Länder getroffen. Es gehe um gemeinsame Objekte in der Erdumlaufbahn sowie gemeinsame Aus- und Fortbildungsprojekte, so der deutsche Verteidigungsminister Boris Pistorius. Die Women's Super League, die höchste Schweizer Frauenliga im Fußball, will sich weiter professionalisieren. Wie der Schweizerische Fußballverband vor den Medien mitteilt, wird die Women's Super League bis Sommer 2027 schrittweise in eine Aktiengesellschaft umgewandelt. Die 10 Clubs, die in der Liga spielen, werden als Aktionäre beteiligt, wobei die Absteiger ihre Anteile jeweils an die Aufsteiger abtreten. Im Menschenhandelprozess im Berner Oberland fordert die Staatsanwaltschaft Haftstrafen von 9,5 bis 12,5 Jahren. Eine serbische Familie soll Frauen aus Serbien unter falschen Versprechen in die Schweiz gelockt haben und habe diese schließlich unter sklavenähnlichen Bedingungen als Babysitterinnen oder Putzfrauen arbeiten lassen. Das Urteil wird Mitte Juni erwartet.
3: Sport.
5: An der Eishockey-Weltmeisterschaft trifft die Schweiz heute Abend auf Deutschland. Im Duell gegen den Nachbarn streben die Schweizer den dritten Sieg im dritten Gruppenspiel an. Gegen Deutschland zu spielen sei immer speziell, sagt Nazi-Stürmer Simon Knack.
6: Ja, es ist ein Derby. Unsere Fans sind unglaublich in diesem Stadion. Wir müssen genau den gleichen Support wieder haben, auch gegen Deutschland. Und so weiterspielen. Wir haben bis jetzt zwei super Spiele können absolvieren. Ein paar kleine Sachen können wir sicher verbessern, aber es macht Spass, so Hockey zu spielen. Ja.
5: Während die Schweiz sowohl gegen die USA als auch gegen Lettland als Siegerin vom Eis ging, verloren die Deutschen beide bisherigen Gruppenspiele. Los geht die Partie in Zürich um 20 nach 8. In den heutigen Spielen hat Finnland die USA mit 6:2 geschlagen und Kanada besiegt Dänemark mit 5:1.
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5: Es stockt auf der A1 Zürich Richtung Bern zwischen der Einfahrt Spreitenbach und Lenzburg. Dort haben wir auf mehreren Abschnitten eine Viertelstunde länger. Und vor dem Gotthard-Südportal sind es noch 4 km Stau oder 40 Minuten zwischen Quinto und Airolo.
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7: Die Nacht zeigt sich bewölkt, hier und da kann so ein Regenguss wieder geben. Am Dienstag DMX aus Wolken vereinzelt Regen, aber auch sonnige Abschnitte. Ab Mittwoch da kehrt das Wetter, es wird von Tag zu Tag freundlicher und schöner und vor allem auch wärmer. Aufs Wochenende zu gibt es Temperaturen von fast 30 Grad. Zum Aufstehen bleibt es aber weiters vorerst frisch mit um die 5 Grad und mit Höchsttemperaturen von 16 Grad am Dienstag.
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1: Es ist 8 Uhr.
2: Ich bin Dario Jecker. Guten Abend.
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2: Natürlicher Wasserstoff, der in den Alpen freigesetzt wird, könnte eine zentrale Rolle bei der Energiewende spielen. Eine Studie der Universität Lausanne zeigt nun, dass die Pyrenäen und die Alpen im Untergrund natürliche Wasserstoffvorkommen bergen könnten. Man hoffe, Wasserstofffelder ähnlich wie Ölfelder zu finden. Natürlicher Wasserstoff könnte laut Forschenden etwa als Fahrzeugantrieb vielversprechend sein. Heutzutage wird der größte Teil des Wasserstoffs noch mit fossilen Brennstoffen hergestellt. Nach dem Ausbruch eines Tigers in der Nähe von Leipzig ermittelt die Staatsanwaltschaft. Einer 52-jährigen Frau wird fahrlässige Körperverletzung vorgeworfen. Ob es sich bei der Frau um die Besitzerin des Tigers, eine ehemalige Zirkustompteurin, handle, lässt die Staatsanwaltschaft offen. Die Polizei erschoss gestern in Leipzig einen ausgebrochenen Tiger. Dieser hatte einen 72-jährigen Mann schwer verletzt. Hollywood-Star Kate Blanchett warnt auf dem Filmfestival in Cannes, dass die MeToo-Bewegung abgewürgt werde. Unter dem Hashtag MeToo veröffentlichten betroffene Frauen ihre Erfahrungen mit sexuellen Übergriffen. Aus der Sicht von Blanchett sei die anfängliche Dynamik in Hollywood schnell wieder verloren gegangen. Auf einem auf X veröffentlichten Video sagt sie, die Bewegung werde unterdrückt, was zeige, dass es eine systematische Ebene von Missbrauch gebe.
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2: An der Eishockey-Weltmeisterschaft in Zürich und Fribourg schlägt Finnland die USA mit 6:2 und Kanada gewinnt gegen Dänemark mit 5:1.
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2: Wir haben keine Meldungen von der Strasse. Ich wünsche eine ganz gute Fahrt.
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3: Die Nacht zeigt sich bewölkt, hier und da kann so ein Regenguss wieder geben. Am Dienstag der Mix aus Wolken vereinzelt Regen, aber auch sonnige Abschnitte. Ab Mittwoch da kehrt das Wetter, es wird von Tag zu Tag freundlicher und schöner und vor allem auch wärmer. Aufs Wochenende zu gibt es Temperaturen von fast 30 Grad. Zum Aufstehen bleibt es aber weiters vorerst frisch mit um die 5 Grad und mit Höchsttemperaturen von 16 Grad am Dienstag.
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1: Es ist 9 Uhr.
2: Diese Themen haben heute Schlagzeilen gemacht. Guten Abend.
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3: Interne Papiere der letzten Monate und Jahre zeigen die Uneinigkeit der Landesregierung in zentralen sicherheitspolitischen Themen. Dabei ging es etwa um die Fragen, wie akut die Bedrohungslage ist und welche Fähigkeiten die Armee haben sollte, wie die NZZ schreibt. In erster Linie drehe sich die Debatte um die Frage nach der Finanzierung. Einigkeit habe es vor allem dann gegeben, wenn es nichts kostet, wie laut der Zeitung ein Blick in die Amtszeit der ehemaligen Verteidigungsministerin Viola Amherd zeigte. Die SBB wollen internationale Zugreisen ausbauen und so eine Alternative zum Flugzeug bieten. Besonders großes Wachstumspotenzial sieht die SBB auf Strecken nach Deutschland, Italien, Frankreich und Großbritannien. Celina Uhrich.
4: Neue Zahlen von der SBB zeigen, bis 2035 könnte die Zahl der internationalen Bahnreisenden deutlich steigen. Das grösste Wachstum hat es laut SBB auf der Strecke via Basel Richtung Deutschland. Bis 2035 rechnet die SBB mit fast 19'000 Reisenden pro Tag. Besonders stark dürfte aber auch die Nachfrage auf Paris und London werden. Für London prüft die SBB jetzt auch Direktzüge ab der Schweiz. Die könnten aber frühestens ab den 20-30er Jahren verkehren, wie die SBB Social Media sagt.
2: Das vom Hantavirus heimgesuchte Kreuzfahrtschiff Hondius ist in die Niederlande zurückgekehrt. In Rotterdam waren nach Angaben der Reederei noch 25 Seeleute, ein Arzt und eine Pflegekraft an Bord. Auch die Leiche der auf See gestorbenen deutschen Frau wurde mit nach Rotterdam gebracht. Für 23 Crewmitglieder aus den Philippinen, der Ukraine, Russland und Polen sind Quarantäneunterkünfte eingerichtet worden. Zwei niederländische Crewmitglieder durften zu Hause in Quarantäne. In der Schweiz sind zwischen letztem September und Januar insgesamt 77 Wölfe getötet worden. Das rasche Wachstum der Wolfspopulation sei damit gebremst worden, teilt das Bundesamt für Umwelt, BAFU, mit. Die Behörde hatte den Abschuss von rund 115 Tieren genehmigt. Durch die Abschüsse habe allerdings die Bildung von Rudeln nicht gebremst werden können, so das BAFU.
3: Taiwans Staatsführung hat nach dem Treffen von US-Präsident Donald Trump mit Chinas Staatschef Xi Jinping betont, wie wichtig weitere US-Waffenlieferungen für Taiwan und die Sicherheit in der ganzen Region seien. Taiwan habe strategische Bedeutung für die Sicherheit im Indopazifik. China wolle die Machtverhältnisse notfalls gewaltsam verändern, hieß es vom taiwanesischen Präsidenten. Trump hatte jüngst erklärt, dass er seine ausstehende Entscheidung über weitere Waffenverkäufe an Taiwan als Druckmittel gegenüber Peking sieht.
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5: Alle aktuellen Meldungen von der Strasse im Mittelland findet ihr immer auf Abruf unserer Radio 32 App. Ich wünsche euch eine gute und sichere Fahrt ans Ziel.
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5: Die Nacht zeigt sich bewölkt, hier und da kann so ein Regenguss wieder geben. Am Dienstag der Mix aus Wolken, vereinzelt Regen, aber auch sonnige Abschnitte. Ab Mittwoch, da kehrt das Wetter, es wird von Tag zu Tag freundlicher und schöner und vor allem auch wärmer. Aufs Wochenende zu gibt es Temperaturen von fast 30 Grad. Zum Aufstehen bleibt es aber weiters vorerst frisch mit um die 5 Grad und mit Höchsttemperaturen von 16 Grad am Dienstag.
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1: Es ist 10.
2: Diese Themen haben heute Schlagzeilen gemacht. Guten Abend.
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2: Israel hat 4 Schweizer auf einer Gaza-Hilfsflotte festgenommen. Die israelische Marine hatte die Schiffe vor Zypern gestoppt. Unter den Festgenommenen befinden sich nach Angaben der Aktivisten 4 Schweizer, darunter die Lausanner Künstlerin Anne Roscha. Israels Ministerpräsident Netanyahu bestätigte den Einsatz und sprach von einem boshaften Vorhaben. Die Schiffe wollten Hilfsgüter in den Gazastreifen bringen.
3: Wer in der Schweiz eine Aufenthaltsbewilligung B hat, erhält gleich viel Sozialhilfe wie Schweizerinnen und Schweizer. Das Justizdepartement prüft nun gemäß Blick, diese Gleichstellung aufzuheben. Nicola Katomas.
4: Ab nächstes Jahr haben die ersten Ukrainerinnen und Ukrainer mit Schutzstatus S Anspruch auf eine B-Bewilligung und somit auch auf mehr Sozialhilfe. Gleichzeitig zieht sich der Bund aus der Finanzierung zurück. Das bedeutet für Gemeinden und Kantone gesamthaft zusätzliche Kosten von 300 Millionen Franken.
3: Deshalb prüfe das Staatssekretariat für Migration SEM, die entsprechende Verordnung anzupassen.
5: Ein Smartphone-Verbot für Kinder unter 12 Jahren wäre ein wichtiges Signal an die Gesellschaft. Das sagt der Tessiner Mitte-Nationalrat Giorgio Fonio. Der Bundesrat hat aber einen entsprechenden Vorstoß abgelehnt. Ein solches Verbot greife zu stark in die Erziehungsautonomie der Eltern ein. Das sei ein enttäuschender Entscheid, so Fonio.
6: Die Politik braucht mehr Mut. Immer mehr Familien und Lehrpersonen verlangen klare Regeln zum Schutz der Kinder.
5: Der Bundesrat anerkennt aber die Risiken übermäßiger Smartphone-Nutzung für Kinder. Geprüft werde nun unter anderem digitale Alterskontrollen für Apps sowie strengere Jugendschutzregeln für soziale Netzwerke.
2: Ein Thurgauer, der seine Adoptivtochter vergewaltigt hat, ist vor dem Bundesgericht abgeblitzt. Dieses hat die Freiheitsstrafe von 10 Jahren bestätigt. Der Mann hat zudem mehrere Mädchen aus dem Umfeld der Tochter sexuell missbraucht. Er verlangte, freigesprochen zu werden. Die Mädchen beschuldigten ihn zu Unrecht und hätten ein Komplott gegen ihn geschmiedet, so der Verurteilte. Das Bundesgericht fand seine Darstellung nicht überzeugend. Die Women's Super League, die höchste Schweizer Frauenliga im Fußball, will sich weiter professionalisieren. Wie der Schweizerische Fußballverband vor den Medien mitteilt, wird die Women's Super League bis Sommer 2027 schrittweise in eine Aktiengesellschaft umgewandelt. Die 10 Clubs, die in der Liga spielen, werden als Aktionäre beteiligt, wobei die Absteiger ihre Anteile jeweils an die Aufsteiger abtreten.
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7: Alle aktuellen Meldungen von der Strasse im Mittelland findet ihr immer auf Abruf unserer Radio 32 App. Ich wünsche euch eine gute und sichere Fahrt ans Ziel.
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7: Die Nacht zeigt sich bewölkt. Hier und da kann so ein Regenguss wieder geben. Am Dienstag der Mix aus Wolken vereinzelt Regen, aber auch sonnige Abschnitte. Ab Mittwoch da kehrt das Wetter. Es wird von Tag zu Tag freundlicher und schöner und vor allem auch wärmer. Aufs Wochenende zu geht es Temperaturen von fast 30 Grad. Zum Aufstehen bleibt es aber weiters vorerst frisch mit um die 5 Grad und mit Höchsttemperaturen von 16 Grad am Dienstag.
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1: Es ist 11 Uhr.
2: Diese Themen haben heute Schlagzeilen gemacht. Guten Abend.
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3: Interne Papiere der letzten Monate und Jahre zeigen die Uneinigkeit der Landesregierung in zentralen sicherheitspolitischen Themen. Dabei ging es etwa um die Fragen, wie akut die Bedrohungslage ist und welche Fähigkeiten die Armee haben sollte, wie die NZZ schreibt. In erster Linie drehe sich die Debatte um die Frage nach der Finanzierung. Einigkeit habe es vor allem dann gegeben, wenn es nichts kostet, wie laut der Zeitung ein Blick in die Amtszeit der ehemaligen Verteidigungsministerin Viola Amherr zeigte. Die SBB wollen internationale Zugreisen ausbauen und so eine Alternative zum Flugzeug bieten. Besonders großes Wachstumspotenzial sieht die SBB auf Strecken nach Deutschland, Italien, Frankreich und Großbritannien. Celina Uhrich.
4: Neue Zahlen von der SBB zeigen, bis 2035 könnte die Zahl der internationalen Bahnreisenden deutlich steigen. Das grösste Wachstum hat es laut SBB auf der Strecke via Basel Richtung Deutschland. Bis 2035 rechnet die SBB mit fast 19'000 Reisenden pro Tag. Besonders stark dürfte aber auch die Nachfrage auf Paris und London werden. Für London prüft die SBB jetzt auch Direktzüge ab der Schweiz. Die könnten aber frühestens ab den 20-30er Jahren verkehren, wie die SBB Social Media sagt.
2: Das vom Hantavirus heimgesuchte Kreuzfahrtschiff Hondius ist in die Niederlande zurückgekehrt. In Rotterdam waren nach Angaben der Reederei noch 25 Seeleute, ein Arzt und eine Pflegekraft an Bord. Auch die Leiche der auf See gestorbenen deutschen Frau wurde mit nach Rotterdam gebracht. Für 23 Crewmitglieder aus den Philippinen, der Ukraine, Russland und Polen sind Quarantäneunterkünfte eingerichtet worden. Zwei niederländische Crewmitglieder durften zu Hause in Quarantäne. In der Schweiz sind zwischen letztem September und Januar insgesamt 77 Wölfe getötet worden. Das rasche Wachstum der Wolfspopulation sei damit gebremst worden, teilt das Bundesamt für Umwelt, BAFU, mit. Die Behörde hatte den Abschuss von rund 115 Tieren genehmigt. Durch die Abschüsse habe allerdings die Bildung von Rudeln nicht gebremst werden können, so das BAFU.
3: Taiwans Staatsführung hat nach dem Treffen von US-Präsident Donald Trump mit Chinas Staatschef Xi Jinping betont, wie wichtig weitere US-Waffenlieferungen für Taiwan und die Sicherheit in der ganzen Region seien. Taiwan habe strategische Bedeutung für die Sicherheit im Indopazifik. China wolle die Machtverhältnisse notfalls gewaltsam verändern, hieß es vom taiwanesischen Präsidenten. Trump hatte jüngst erklärt, dass er seine ausstehende Entscheidung über weitere Waffenverkäufe an Taiwan als Druckmittel gegenüber Peking sieht.
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5: Alle aktuellen Meldungen von der Strasse im Mittelland findet ihr immer auf Abruf unserer Radio 32 App. Ich wünsche euch eine gute und sichere Fahrt ans Ziel.
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5: Nacht zeigt sich bewölkt, hier und da kann so ein Regenguss wieder geben. Am Dienstag der Mix aus Wolken vereinzelt Regen, aber auch sonnige Abschnitte. Ab Mittwoch da kehrt das Wetter, es wird von Tag zu Tag freundlicher und schöner und vor allem auch wärmer. Aufs Wochenende zu gibt es Temperaturen von fast 30 Grad. Zum Aufstehen bleibt es aber weiters vorerst frisch mit um die 5 Grad und mit Höchsttemperaturen von 16 Grad am Dienstag.
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1: Es ist 12 Uhr.
2: Diese Themen haben heute Schlagzeilen gemacht. Guten Abend.
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2: Israel hat 4 Schweizer auf einer Gaza-Hilfsflotte festgenommen. Die israelische Marine hatte die Schiffe vor Zypern gestoppt. Unter den Festgenommenen befinden sich nach Angaben der Aktivisten 4 Schweizer, darunter die Lausanner Künstlerin Anne Roscher. Israels Ministerpräsident Netanyahu bestätigte den Einsatz und sprach von einem boshaften Vorhaben. Die Schiffe wollten Hilfsgüter in den Gazastreifen bringen.
3: Wer in der Schweiz eine Aufenthaltsbewilligung B hat, erhält gleich viel Sozialhilfe wie Schweizerinnen und Schweizer. Das Justizdepartement prüft nun gemäß Blick, diese Gleichstellung aufzuheben. Nicola Katomas.
4: Ab nächstes Jahr haben die ersten Ukrainerinnen und Ukrainer mit Schutzstatus S Anspruch auf eine B-Bewilligung und somit auch auf mehr Sozialhilfe. Gleichzeitig zieht sich der Bund aus der Finanzierung zurück. Das bedeutet für Gemeinden und Kantone gesamthaft zusätzliche Kosten von 300 Millionen Franken.
3: Deshalb prüfe das Staatssekretariat für Migration SEM, die entsprechende Verordnung anzupassen.
5: Der Bundesrat lehnt ein Smartphone-Verbot für Kinder unter 12 Jahren ab. Damit stellt er sich gegen einen Vorstoß der Mitte-Nationalräte Giorgio Fonio und Regina Durrer. Ein solches Verbot greife zu stark in die Erziehungsautonomie der Eltern ein, so der Bundesrat. Dennoch müsse über den Schutz der Jugend diskutiert werden, sagt Bundesrätin Elisabeth Bumschneider zu Blick.
6: Diese Social Media sind für verletzliche Junge gefährlich und es ist unsere Verantwortung, die Jungen zu schützen.
5: Geprüft werden nun unter anderem digitale Alterskontrollen für Apps sowie strengere Jugendschutzregeln für soziale Netzwerke.
2: Ein Thurgauer, der seine Adoptivtochter vergewaltigt hat, ist vor dem Bundesgericht abgeblitzt. Dieses hat die Freiheitsstrafe von 10 Jahren bestätigt. Der Mann hat zudem mehrere Mädchen aus dem Umfeld der Tochter sexuell missbraucht. Er verlangte, freigesprochen zu werden. Die Mädchen beschuldigten ihn zu Unrecht und hätten ein Komplott gegen ihn geschmiedet, so der Verurteilte. Das Bundesgericht fand seine Darstellung nicht überzeugend. Die Women's Super League, die höchste Schweizer Frauenliga im Fußball, will sich weiter professionalisieren. Wie der Schweizerische Fußballverband vor den Medien mitteilt, wird die Women's Super League bis Sommer 2027 schrittweise in eine Aktiengesellschaft umgewandelt. Die 10 Clubs, die in der Liga spielen, werden als Aktionäre beteiligt, wobei die Absteiger ihre Anteile jeweils an die Aufsteiger abtreten.
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7: Alle aktuellen Meldungen von der Strasse im Mittelland findet ihr immer auf Abruf unserer Radio 32 App. Ich wünsche euch eine gute und sichere Fahrt ans Ziel.
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7: Die Nacht zeigt sich bewölkt. Hier und da kann so ein Regenguss wieder geben. Am Dienstag der Mix aus Wolken, vereinzelt Regen, aber auch sonnige Abschnitte. Ab Mittwoch da kehrt das Wetter. Es wird von Tag zu Tag freundlicher und schöner und vor allem auch wärmer. Aufs Wochenende zu gibt es Temperaturen von fast 30 Grad. Zum Aufstehen bleibt es aber weiters vorerst frisch mit um die 5 Grad und mit Höchsttemperaturen von 16 Grad am Dienstag.
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1: Es ist eins.
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